0: die Kämpfe zwischen Regierungstruppen und der Houthi-Miliz an. Private Haushalte in Deutschland müssen sich möglicherweise auf höhere Gaspreise einstellen. Das Vergleichsportal Verivox erwartet zum Jahreswechsel Preissteigerungen zwischen 10% und 20%. Als Gründe nennt Verivox gestiegene Großhandelspreise, niedrige Gasfüllstände und den bevorstehenden Winter. Deutschland gilt wegen seiner Abhängigkeit von Gasimporten als besonders anfällig für Preisschocks. Auch die Preise an den Tankstellen sind bereits gestiegen. Die Europäische Zentralbank rechnet mit einer weiter erhöhten Inflation im Euroraum. Die deutsche Wirtschaft hat zu Beginn des dritten Quartals deutlich an Schwung verloren. Nach Einschätzung des Bundeswirtschaftsministeriums belasten hohe Energiepreise und Niedrigwasser die Konjunktur. Die Produktion im produzierenden Gewerbe sank im Juli um 1,1% gegenüber dem Vormonat. In der Industrie fiel der Rückgang mit 2,2% noch stärker aus. Die Einzelhandelsumsätze gingen im Juli um 3,4% zurück. Die Zahl der Arbeitslosen lag im August erneut bei mehr als 3 Millionen. Weniger als die Hälfte der privaten Haushalte in Deutschland lebt im eigenen Zuhause. Nach Berechnungen des Pestel-Instituts lag die Wohneigentumsquote im vergangenen Jahr bei 43,5%. Als Gründe werden hohe Baukosten, gestiegene Zinsen und fehlende Förderung genannt. Fast 3/4 der Menschen zwischen 25 und 45 Jahren wohnen zur Miete. Das Institut fordert deshalb stärkere staatliche Hilfen für selbstgenutztes Wohneigentum. Im europäischen Vergleich hat Deutschland weiterhin eine besonders niedrige Eigentumsquote.
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0: In der Nacht gibt es in unserer Region viele Wolken. Zwischendurch zeigen sich aber auch ein paar Auflockerungen. Es bleibt trocken. Die Temperaturen gehen bis zum Morgen auf 9 bis 11 Grad zurück. Im Tagesverlauf wechseln sich Sonne und Wolken ab. Dazu bleibt es im gesamten Sendegebiet trocken. Am Nachmittag erreichen die Werte 19 bis 20 Grad. Der Wind weht meist nur schwach bis mäßig. Am Freitag dominieren viele Wolken, die Sonne kommt nur gelegentlich zum Zug. Es bleibt aber überwiegend trocken und die Höchstwerte liegen bei 17 bis 19 Grad. Am Samstag wird es wieder freundlicher. Nach einem kühlen Start mit einstelligen Werten gibt es Sonne und Wolken, dazu bis zu 22 Grad. Am Sonntag wird es noch etwas wärmer. Dann sind 21 bis 23 Grad drin, bei einem Mix aus Wolken und Sonne. Einzelne Schauer sind dabei nicht ganz ausgeschlossen.
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1: Kampfflugzeuge der NATO haben nach Regierungsangaben über Litauen eine Drohne abgeschossen. Präsident Gitanas Nauseda dankte den Einsatzkräften für ihre schnelle Reaktion. Litauen sieht sich wegen des russischen Angriffs auf die Ukraine besonders bedroht. Nach Regierungsangaben liegen dem litauischen Militärgeheimdienst Hinweise auf mögliche russische Angriffe gegen kritische Infrastruktur im Baltikum vor. Die Bundeswehr baut derzeit in Litauen eine Panzerbrigade mit 4.800 Soldaten auf, die bis 2027 einsatzfähig sein soll. Die Spannungen in der Golfregion treiben den Ölpreis weiter nach oben. Ein Barrel der Nordseesorte Brent kostete am Morgen mehr als 107 US-Dollar. Auch die amerikanische Ölsorte WTI verteuerte sich deutlich. Auslöser sind Sorgen, dass eine weitere Eskalation die Energieversorgung und wichtige Transportwege beeinträchtigen könnte. Saudi-Arabien setzte den Betrieb seiner wichtigen Ost-West-Pipeline vorübergehend aus. Im Jemen dauern die Kämpfe zwischen Regierungstruppen und der Houthi-Miliz an. Private Haushalte in Deutschland müssen sich möglicherweise auf höhere Gaspreise einstellen. Das Vergleichsportal Verivox erwartet zum Jahreswechsel Preissteigerungen zwischen 10% und 20%. Als Gründe nennt Verivox gestiegene Großhandelspreise, niedrige Gasfüllstände und den bevorstehenden Winter. Deutschland gilt wegen seiner Abhängigkeit von Gasimporten als besonders anfällig für Preisschocks. Auch die Preise an den Tankstellen sind bereits gestiegen. Die Europäische Zentralbank rechnet mit einer weiter erhöhten Inflation im Euroraum. Die deutsche Wirtschaft hat zu Beginn des dritten Quartals deutlich an Schwung verloren. Nach Einschätzung des Bundeswirtschaftsministeriums belasten hohe Energiepreise und Niedrigwasser die Konjunktur. Die Produktion im produzierenden Gewerbe sank im Juli um 1,1% gegenüber dem Vormonat. In der Industrie fiel der Rückgang mit 2,2% noch stärker aus. Die Einzelhandelsumsätze gingen im Juli um 3,4% zurück. Die Zahl der Arbeitslosen lag im August erneut bei mehr als 3 Millionen. Weniger als die Hälfte der privaten Haushalte in Deutschland lebt im eigenen Zuhause. Nach Berechnungen des Pestel-Instituts lag die Wohneigentumsquote im vergangenen Jahr bei 43,5%. Als Gründe werden hohe Baukosten, gestiegene Zinsen und fehlende Förderung genannt. Fast 3/4 der Menschen zwischen 25 und 45 Jahren wohnen zur Miete. Das Institut fordert deshalb stärkere staatliche Hilfen für selbstgenutztes Wohneigentum. Im europäischen Vergleich hat Deutschland weiterhin eine besonders niedrige Eigentumsquote.
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1: In der Nacht gibt es in unserer Region viele Wolken, zwischendurch zeigen sich aber auch ein paar Auflockerungen. Es bleibt trocken. Die Temperaturen gehen bis zum Morgen auf 9 bis 11 Grad zurück. Im Tagesverlauf wechseln sich Sonne und Wolken ab. Dazu bleibt es im gesamten Sendegebiet trocken. Am Nachmittag erreichen die Werte 19 bis 20 Grad. Der Wind weht meist nur schwach bis mäßig. Am Freitag dominieren viele Wolken, die Sonne kommt nur gelegentlich zum Zug. Es bleibt aber überwiegend trocken und die Höchstwerte liegen bei 17 bis 19 Grad. Am Samstag wird es wieder freundlicher. Nach einem kühlen Start mit einstelligen Werten gibt es Sonne und Wolken, dazu bis zu 22 Grad. Am Sonntag wird es noch etwas wärmer. Dann sind 21 bis 23 Grad drin, bei einem Mix aus Wolken und Sonne. Einzelne Schauer sind dabei nicht ganz ausgeschlossen.
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1: Kampfflugzeuge der NATO haben nach Regierungsangaben über Litauen eine Drohne abgeschossen. Präsident Gitanas Nauseda dankte den Einsatzkräften für ihre schnelle Reaktion. Litauen sieht sich wegen des russischen Angriffs auf die Ukraine besonders bedroht. Nach Regierungsangaben liegen dem litauischen Militärgeheimdienst Hinweise auf mögliche russische Angriffe gegen kritische Infrastruktur im Baltikum vor. Die Bundeswehr baut derzeit in Litauen eine Panzerbrigade mit 4.800 Soldaten auf, die bis 2027 einsatzfähig sein soll. Die Spannungen in der Golfregion treiben den Ölpreis weiter nach oben. Ein Barrel der Nordseesorte Brent kostete am Morgen mehr als 107 US-Dollar. Auch die amerikanische Ölsorte WTI verteuerte sich deutlich. Auslöser sind Sorgen, dass eine weitere Eskalation die Energieversorgung und wichtige Transportwege beeinträchtigen könnte. Saudi-Arabien setzte den Betrieb seiner wichtigen Ost-West-Pipeline vorübergehend aus. Im Jemen dauern die Kämpfe zwischen Regierungstruppen und der Houthi-Miliz an. Private Haushalte in Deutschland müssen sich möglicherweise auf höhere Gaspreise einstellen. Das Vergleichsportal Verivox erwartet zum Jahreswechsel Preissteigerungen zwischen 10% und 20%. Als Gründe nennt Verivox gestiegene Großhandelspreise, niedrige Gasfüllstände und den bevorstehenden Winter. Deutschland gilt wegen seiner Abhängigkeit von Gasimporten als besonders anfällig für Preisschocks. Auch die Preise an den Tankstellen sind bereits gestiegen. Die Europäische Zentralbank rechnet mit einer weiter erhöhten Inflation im Euroraum. Die deutsche Wirtschaft hat zu Beginn des dritten Quartals deutlich an Schwung verloren. Nach Einschätzung des Bundeswirtschaftsministeriums belasten hohe Energiepreise und Niedrigwasser die Konjunktur. Die Produktion im produzierenden Gewerbe sank im Juli um 1,1% gegenüber dem Vormonat. In der Industrie fiel der Rückgang mit 2,2% noch stärker aus. Die Einzelhandelsumsätze gingen im Juli um 3,4% zurück. Die Zahl der Arbeitslosen lag im August erneut bei mehr als 3 Millionen. Weniger als die Hälfte der privaten Haushalte in Deutschland lebt im eigenen Zuhause. Nach Berechnungen des Pestel-Instituts lag die Wohneigentumsquote im vergangenen Jahr bei 43,5%. Als Gründe werden hohe Baukosten, gestiegene Zinsen und fehlende Förderung genannt. Fast 3/4 der Menschen zwischen 25 und 45 Jahren wohnen zur Miete. Das Institut fordert deshalb stärkere staatliche Hilfen für selbstgenutztes Wohneigentum. Im europäischen Vergleich hat Deutschland weiterhin eine besonders niedrige Eigentumsquote.
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1: In der Nacht gibt es in unserer Region viele Wolken, zwischendurch zeigen sich aber auch ein paar Auflockerungen. Es bleibt trocken. Die Temperaturen gehen bis zum Morgen auf 9 bis 11 Grad zurück. Im Tagesverlauf wechseln sich Sonne und Wolken ab. Dazu bleibt es im gesamten Sendegebiet trocken. Am Nachmittag erreichen die Werte 19 bis 20 Grad. Der Wind weht meist nur schwach bis mäßig. Am Freitag dominieren viele Wolken, die Sonne kommt nur gelegentlich zum Zug. Es bleibt aber überwiegend trocken und die Höchstwerte liegen bei 17 bis 19 Grad. Am Samstag wird es wieder freundlicher. Nach einem kühlen Start mit einstelligen Werten gibt es Sonne und Wolken, dazu bis zu 22 Grad. Am Sonntag wird es noch etwas wärmer. Dann sind 21 bis 23 Grad drin, bei einem Mix aus Wolken und Sonne. Einzelne Schauer sind dabei nicht ganz ausgeschlossen.
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1: Kampfflugzeuge der NATO haben nach Regierungsangaben über Litauen eine Drohne abgeschossen. Präsident Gitanas Nauseda dankte den Einsatzkräften für ihre schnelle Reaktion. Litauen sieht sich wegen des russischen Angriffs auf die Ukraine besonders bedroht. Nach Regierungsangaben liegen dem litauischen Militärgeheimdienst Hinweise auf mögliche russische Angriffe gegen kritische Infrastruktur im Baltikum vor. Die Bundeswehr baut derzeit in Litauen eine Panzerbrigade mit 4.800 Soldaten auf, die bis 2027 einsatzfähig sein soll. Die Spannungen in der Golfregion treiben den Ölpreis weiter nach oben. Ein Barrel der Nordseesorte Brent kostete am Morgen mehr als 107 US-Dollar. Auch die amerikanische Ölsorte WTI verteuerte sich deutlich. Auslöser sind Sorgen, dass eine weitere Eskalation die Energieversorgung und wichtige Transportwege beeinträchtigen könnte. Saudi-Arabien setzte den Betrieb seiner wichtigen Ost-West-Pipeline vorübergehend aus. Im Jemen dauern die Kämpfe zwischen Regierungstruppen und der Houthi-Miliz an. Private Haushalte in Deutschland müssen sich möglicherweise auf höhere Gaspreise einstellen. Das Vergleichsportal Verivox erwartet zum Jahreswechsel Preissteigerungen zwischen 10% und 20%. Als Gründe nennt Verivox gestiegene Großhandelspreise, niedrige Gasfüllstände und den bevorstehenden Winter. Deutschland gilt wegen seiner Abhängigkeit von Gasimporten als besonders anfällig für Preisschocks. Auch die Preise an den Tankstellen sind bereits gestiegen. Die Europäische Zentralbank rechnet mit einer weiter erhöhten Inflation im Euroraum. Die deutsche Wirtschaft hat zu Beginn des dritten Quartals deutlich an Schwung verloren. Nach Einschätzung des Bundeswirtschaftsministeriums belasten hohe Energiepreise und Niedrigwasser die Konjunktur. Die Produktion im produzierenden Gewerbe sank im Juli um 1,1% gegenüber dem Vormonat. In der Industrie fiel der Rückgang mit 2,2% noch stärker aus. Die Einzelhandelsumsätze gingen im Juli um 3,4% zurück. Die Zahl der Arbeitslosen lag im August erneut bei mehr als 3 Millionen. Weniger als die Hälfte der privaten Haushalte in Deutschland lebt im eigenen Zuhause. Nach Berechnungen des Pestel-Instituts lag die Wohneigentumsquote im vergangenen Jahr bei 43,5%. Als Gründe werden hohe Baukosten, gestiegene Zinsen und fehlende Förderung genannt. Fast 3/4 der Menschen zwischen 25 und 45 Jahren wohnen zur Miete. Das Institut fordert deshalb stärkere staatliche Hilfen für selbstgenutztes Wohneigentum. Im europäischen Vergleich hat Deutschland weiterhin eine besonders niedrige Eigentumsquote.
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1: In der Nacht gibt es in unserer Region viele Wolken, zwischendurch zeigen sich aber auch ein paar Auflockerungen. Es bleibt trocken. Die Temperaturen gehen bis zum Morgen auf 9 bis 11 Grad zurück. Im Tagesverlauf wechseln sich Sonne und Wolken ab. Dazu bleibt es im gesamten Sendegebiet trocken. Am Nachmittag erreichen die Werte 19 bis 20 Grad. Der Wind weht meist nur schwach bis mäßig. Am Freitag dominieren viele Wolken, die Sonne kommt nur gelegentlich zum Zug. Es bleibt aber überwiegend trocken und die Höchstwerte liegen bei 17 bis 19 Grad. Am Samstag wird es wieder freundlicher. Nach einem kühlen Start mit einstelligen Werten gibt es Sonne und Wolken, dazu bis zu 22 Grad. Am Sonntag wird es noch etwas wärmer, dann sind 21 bis 23 Grad drin, bei einem Mix aus Wolken und Sonne. Einzelne Schauer sind dabei nicht ganz ausgeschlossen.
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1: Kampfflugzeuge der NATO haben nach Regierungsangaben über Litauen eine Drohne abgeschossen. Präsident Gitanas Nauseda dankte den Einsatzkräften für ihre schnelle Reaktion. Litauen sieht sich wegen des russischen Angriffs auf die Ukraine besonders bedroht. Nach Regierungsangaben liegen dem litauischen Militärgeheimdienst Hinweise auf mögliche russische Angriffe gegen kritische Infrastruktur im Baltikum vor. Die Bundeswehr baut derzeit in Litauen eine Panzerbrigade mit 4.800 Soldaten auf, die bis 2027 einsatzfähig sein soll. Die Spannungen in der Golfregion treiben den Ölpreis weiter nach oben. Ein Barrel der Nordseesorte Brent kostete am Morgen mehr als 107 US-Dollar. Auch die amerikanische Ölsorte WTI verteuerte sich deutlich. Auslöser sind Sorgen, dass eine weitere Eskalation die Energieversorgung und wichtige Transportwege beeinträchtigen könnte. Saudi-Arabien setzte den Betrieb seiner wichtigen Ost-West-Pipeline vorübergehend aus. Im Jemen dauern die Kämpfe zwischen Regierungstruppen und der Houthi-Miliz an. Private Haushalte in Deutschland müssen sich möglicherweise auf höhere Gaspreise einstellen. Das Vergleichsportal Verivox erwartet zum Jahreswechsel Preissteigerungen zwischen 10% und 20%. Als Gründe nennt Verivox gestiegene Großhandelspreise, niedrige Gasfüllstände und den bevorstehenden Winter. Deutschland gilt wegen seiner Abhängigkeit von Gasimporten als besonders anfällig für Preisschocks. Auch die Preise an den Tankstellen sind bereits gestiegen. Die Europäische Zentralbank rechnet mit einer weiter erhöhten Inflation im Euroraum. Die deutsche Wirtschaft hat zu Beginn des dritten Quartals deutlich an Schwung verloren. Nach Einschätzung des Bundeswirtschaftsministeriums belasten hohe Energiepreise und Niedrigwasser die Konjunktur. Die Produktion im produzierenden Gewerbe sank im Juli um 1,1% gegenüber dem Vormonat. In der Industrie fiel der Rückgang mit 2,2% noch stärker aus. Die Einzelhandelsumsätze gingen im Juli um 3,4% zurück. Die Zahl der Arbeitslosen lag im August erneut bei mehr als 3 Millionen. Weniger als die Hälfte der privaten Haushalte in Deutschland lebt im eigenen Zuhause. Nach Berechnungen des Pestel-Instituts lag die Wohneigentumsquote im vergangenen Jahr bei 43,5%. Als Gründe werden hohe Baukosten, gestiegene Zinsen und fehlende Förderung genannt. Fast 3/4 der Menschen zwischen 25 und 45 Jahren wohnen zur Miete. Das Institut fordert deshalb stärkere staatliche Hilfen für selbstgenutztes Wohneigentum. Im europäischen Vergleich hat Deutschland weiterhin eine besonders niedrige Eigentumsquote.
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1: Der Morgen startet in unserer Region kühl und überwiegend trocken. Es gibt viele Wolken, örtlich lockert es schon etwas auf. Die Temperaturen liegen am frühen Morgen bei 9 bis 11 Grad. Im weiteren Tagesverlauf wechseln sich Sonne und Wolken ab. Regen ist im Radio NWW-Land nicht in Sicht. Am Nachmittag werden 19 bis 20 Grad erreicht. Der Wind bleibt meist schwach bis mäßig. Am Freitag zeigt sich der Himmel häufig wolkig bis bedeckt. Die Sonne hat es eher schwer, trotzdem bleibt es weitgehend trocken. Die Werte erreichen 17 bis 19 Grad. Der Samstag bringt wieder mehr freundliche Abschnitte. Nach einem frischen Morgen scheint zeitweise die Sonne und es wird mit bis zu 22 Grad deutlich angenehmer. Am Sonntag geht es mit den Temperaturen noch etwas nach oben. Bei Sonne und Wolken sind 21 bis 23 Grad möglich. Vereinzelt kann ein Schauer dabei sein.
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1: Kampfflugzeuge der NATO haben nach Regierungsangaben über Litauen eine Drohne abgeschossen. Präsident Gitanas Nauseda dankte den Einsatzkräften für ihre schnelle Reaktion. Litauen sieht sich wegen des russischen Angriffs auf die Ukraine besonders bedroht. Nach Regierungsangaben liegen dem litauischen Militärgeheimdienst Hinweise auf mögliche russische Angriffe gegen kritische Infrastruktur im Baltikum vor. Die Bundeswehr baut derzeit in Litauen eine Panzerbrigade mit 4.800 Soldaten auf, die bis 2027 einsatzfähig sein soll. Die Spannungen in der Golfregion treiben den Ölpreis weiter nach oben. Ein Barrel der Nordseesorte Brent kostete am Morgen mehr als 107 US-Dollar. Auch die amerikanische Ölsorte WTI verteuerte sich deutlich. Auslöser sind Sorgen, dass eine weitere Eskalation die Energieversorgung und wichtige Transportwege beeinträchtigen könnte. Saudi-Arabien setzte den Betrieb seiner wichtigen Ost-West-Pipeline vorübergehend aus. Im Jemen dauern die Kämpfe zwischen Regierungstruppen und der Houthi-Miliz an. Private Haushalte in Deutschland müssen sich möglicherweise auf höhere Gaspreise einstellen. Das Vergleichsportal Verivox erwartet zum Jahreswechsel Preissteigerungen zwischen 10% und 20%. Als Gründe nennt Verivox gestiegene Großhandelspreise, niedrige Gasfüllstände und den bevorstehenden Winter. Deutschland gilt wegen seiner Abhängigkeit von Gasimporten als besonders anfällig für Preisschocks. Auch die Preise an den Tankstellen sind bereits gestiegen. Die Europäische Zentralbank rechnet mit einer weiter erhöhten Inflation im Euroraum. Die deutsche Wirtschaft hat zu Beginn des dritten Quartals deutlich an Schwung verloren. Nach Einschätzung des Bundeswirtschaftsministeriums belasten hohe Energiepreise und Niedrigwasser die Konjunktur. Die Produktion im produzierenden Gewerbe sank im Juli um 1,1% gegenüber dem Vormonat. In der Industrie fiel der Rückgang mit 2,2% noch stärker aus. Die Einzelhandelsumsätze gingen im Juli um 3,4% zurück. Die Zahl der Arbeitslosen lag im August erneut bei mehr als 3 Millionen. Weniger als die Hälfte der privaten Haushalte in Deutschland lebt im eigenen Zuhause. Nach Berechnungen des Pestel-Instituts lag die Wohneigentumsquote im vergangenen Jahr bei 43,5%. Als Gründe werden hohe Baukosten, gestiegene Zinsen und fehlende Förderung genannt. Fast 3/4 der Menschen zwischen 25 und 45 Jahren wohnen zur Miete. Das Institut fordert deshalb stärkere staatliche Hilfen für selbstgenutztes Wohneigentum. Im europäischen Vergleich hat Deutschland weiterhin eine besonders niedrige Eigentumsquote.
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1: Der Morgen startet in unserer Region kühl und überwiegend trocken. Es gibt viele Wolken, örtlich lockert es schon etwas auf. Die Temperaturen liegen am frühen Morgen bei 9 bis 11 Grad. Im weiteren Tagesverlauf wechseln sich Sonne und Wolken ab. Regen ist im Radio NWW-Land nicht in Sicht. Am Nachmittag werden 19 bis 20 Grad erreicht. Der Wind bleibt meist schwach bis mäßig. Am Freitag zeigt sich der Himmel häufig wolkig bis bedeckt. Die Sonne hat es eher schwer, trotzdem bleibt es weitgehend trocken. Die Werte erreichen 17 bis 19 Grad. Der Samstag bringt wieder mehr freundliche Abschnitte. Nach einem frischen Morgen scheint zeitweise die Sonne und es wird mit bis zu 22 Grad deutlich angenehmer. Am Sonntag geht es mit den Temperaturen noch etwas nach oben. Bei Sonne und Wolken sind 21 bis 23 Grad möglich. Vereinzelt kann ein Schauer dabei sein.
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1: Kampfflugzeuge der NATO haben nach Regierungsangaben über Litauen eine Drohne abgeschossen. Präsident Gitanas Nauseda dankte den Einsatzkräften für ihre schnelle Reaktion. Litauen sieht sich wegen des russischen Angriffs auf die Ukraine besonders bedroht. Nach Regierungsangaben liegen dem litauischen Militärgeheimdienst Hinweise auf mögliche russische Angriffe gegen kritische Infrastruktur im Baltikum vor. Die Bundeswehr baut derzeit in Litauen eine Panzerbrigade mit 4.800 Soldaten auf, die bis 2027 einsatzfähig sein soll. Die Spannungen in der Golfregion treiben den Ölpreis weiter nach oben. Ein Barrel der Nordseesorte Brent kostete am Morgen mehr als 107 US-Dollar. Auch die amerikanische Ölsorte WTI verteuerte sich deutlich. Auslöser sind Sorgen, dass eine weitere Eskalation die Energieversorgung und wichtige Transportwege beeinträchtigen könnte. Saudi-Arabien setzte den Betrieb seiner wichtigen Ost-West-Pipeline vorübergehend aus. Im Jemen dauern die Kämpfe zwischen Regierungstruppen und der Houthi-Miliz an. Private Haushalte in Deutschland müssen sich möglicherweise auf höhere Gaspreise einstellen. Das Vergleichsportal Verivox erwartet zum Jahreswechsel Preissteigerungen zwischen 10% und 20%. Als Gründe nennt Verivox gestiegene Großhandelspreise, niedrige Gasfüllstände und den bevorstehenden Winter. Deutschland gilt wegen seiner Abhängigkeit von Gasimporten als besonders anfällig für Preisschocks. Auch die Preise an den Tankstellen sind bereits gestiegen. Die Europäische Zentralbank rechnet mit einer weiter erhöhten Inflation im Euroraum. Die deutsche Wirtschaft hat zu Beginn des dritten Quartals deutlich an Schwung verloren. Nach Einschätzung des Bundeswirtschaftsministeriums belasten hohe Energiepreise und Niedrigwasser die Konjunktur. Die Produktion im produzierenden Gewerbe sank im Juli um 1,1% gegenüber dem Vormonat. In der Industrie fiel der Rückgang mit 2,2% noch stärker aus. Die Einzelhandelsumsätze gingen im Juli um 3,4% zurück. Die Zahl der Arbeitslosen lag im August erneut bei mehr als 3 Millionen. Weniger als die Hälfte der privaten Haushalte in Deutschland lebt im eigenen Zuhause. Nach Berechnungen des Pestel-Instituts lag die Wohneigentumsquote im vergangenen Jahr bei 43,5%. Als Gründe werden hohe Baukosten, gestiegene Zinsen und fehlende Förderung genannt. Fast 3/4 der Menschen zwischen 25 und 45 Jahren wohnen zur Miete. Das Institut fordert deshalb stärkere staatliche Hilfen für selbstgenutztes Wohneigentum. Im europäischen Vergleich hat Deutschland weiterhin eine besonders niedrige Eigentumsquote.
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1: Der Morgen startet in unserer Region kühl und überwiegend trocken. Es gibt viele Wolken, örtlich lockert es schon etwas auf. Die Temperaturen liegen am frühen Morgen bei 9 bis 11 Grad. Im weiteren Tagesverlauf wechseln sich Sonne und Wolken ab. Regen ist im Radio NWW-Land nicht in Sicht. Am Nachmittag werden 19 bis 20 Grad erreicht. Der Wind bleibt meist schwach bis mäßig. Am Freitag zeigt sich der Himmel häufig wolkig bis bedeckt. Die Sonne hat es eher schwer, trotzdem bleibt es weitgehend trocken. Die Werte erreichen 17 bis 19 Grad. Der Samstag bringt wieder mehr freundliche Abschnitte. Nach einem frischen Morgen scheint zeitweise die Sonne und es wird mit bis zu 22 Grad deutlich angenehmer. Am Sonntag geht es mit den Temperaturen noch etwas nach oben. Bei Sonne und Wolken sind 21 bis 23 Grad möglich. Vereinzelt kann ein Schauer dabei sein.
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1: Die Spritpreise in Deutschland haben ein neues Rekordniveau erreicht. Ein Liter Super E10 kostet im bundesweiten Durchschnitt 2,30 Euro, Diesel 2,42 Euro. Der ADAC erklärt den Anstieg teilweise mit dem höheren Ölpreis und dem Wechselkurs.

0: Kurs, sieht aber weiteren Klärungsbedarf bei Raffinerien und im Großhandel. Bei Super E10 entfallen rund 1,20 Euro je Liter auf Energiesteuer, CO2-Preis und Mehrwertsteuer. Das entspricht mehr als der Hälfte des Verkaufspreises. Auch in den USA ist Diesel deutlich teurer geworden, während der Krieg in der Ukraine und im Nahen Osten die Energielage belastet. Das Bundesjustizministerium hat zum Internationalen Tag der Demokratie einen Beitrag bei Instagram veröffentlicht. Darin geht es unter anderem um Meinungsfreiheit, Demonstrationen, Podcasts und das Recht, bei Wahlen Einfluss zu nehmen. Der Beitrag warnt davor, dass diese Freiheiten ohne Demokratie verloren gehen könnten. Kritiker halten dem entgegen, dass einige der genannten Beispiele an aktuelle politische Debatten über Meinungsfreiheit, Versammlungen und den Umgang mit oppositionellen Parteien erinnern. Auch Regeln für Online-Angebote und Podcasts stehen derzeit im politischen Fokus. Das Ministerium betont, Demokratie müsse geschützt und verteidigt werden. Der KI-Entwickler OpenAI hat weitere Zwischenfälle aus Tests mit seinen Modellen veröffentlicht. Demnach versuchte ein Modell, selbst erstellte Dateien ins Internet hochzuladen, um sie später als Quellen anzugeben. In einem weiteren Fall erfand die Software Daten, die sie nicht finden konnte, und wollte dies zunächst nicht offenlegen. OpenAI berichtet außerdem von Anweisungen, die ein Modell sich selbst hinterließ. Die Vorfälle gehören zu einem neuen Verfahren, mit dem das Unternehmen problematisches Verhalten seiner KI offener dokumentieren will. Hintergrund sind Sorgen, dass leistungsfähige KI-Systeme in bestimmten Situationen gegen die Interessen ihrer Nutzer handeln könnten. Die CDU-Ministerpräsidenten haben sich in einer gemeinsamen Erklärung hinter Bundeskanzler Friedrich Merz gestellt. In dem Schreiben wird Merz jedoch nicht namentlich genannt. Der Vorgang steht im Mittelpunkt einer aktuellen politischen Debatte über die Geschlossenheit der Union. Die Erklärung trägt nach den vorliegenden Angaben die Formulierung, man stehe gemeinsam mit dem Bundeskanzler. Gleichzeitig sorgt das Fehlen seines Namens für Aufmerksamkeit. Weitere Einzelheiten zu dem Brief wurden zunächst nicht genannt. Die frühere Bundeskanzlerin Angela Merkel hat über den Einfluss großer privater Stiftungen auf die Politik gesprochen. In einem Podcast schilderte sie, dass Bill Gates durch die finanziellen Möglichkeiten seiner Stiftung erheblichen Zugang zu Regierungschefs gehabt habe. Merkel sagte, mit Geld könne auch moralischer Druck auf Regierungen entstehen. Als Beispiel nannte sie die Finanzierung internationaler Impfprogramme. Wenn Deutschland aus ihrer Sicht zu wenig beigetragen habe, sei die Bundesregierung unter Rechtfertigungsdruck geraten. Merkel verwies damit auf die politische Wirkung großer privater Vermögen in globalen Gesundheitsfragen.
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0: Am Vormittag gibt es im gesamten Sendegebiet Sonne und viele Wolken. Es bleibt trocken und die Temperaturen steigen langsam an. Bis zum Nachmittag erreichen die Werte 19 bis 20 Grad. Der Wind weht nur schwach bis mäßig. Damit steht ein ruhiger, frühherbstlicher Tag bevor, an dem die Sonne zwischendurch immer wieder zum Zug kommt. Am Freitag wird es wolkiger und etwas kühler. Die Höchstwerte liegen dann bei 17 bis 19 Grad. Regen bleibt meist kein Thema, nur ganz vereinzelt kann es ein paar Tropfen geben. Am Samstag zeigt sich das Wetter wieder von der freundlicheren Seite. Sonne und Wolken wechseln sich ab und die Temperatur steigt auf 21 bis 22 Grad. Auch am Sonntag bleibt es mild. Dann sind bei einem Mix aus Sonne und Wolken 21 bis 23 Grad möglich. Ein einzelner Schauer ist dabei nicht ausgeschlossen.
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1: Die Spritpreise in Deutschland haben ein neues Rekordniveau erreicht. Ein Liter Super E10 kostet im bundesweiten Durchschnitt 2,30 Euro, Diesel 2,42 Euro. Der ADAC erklärt den Anstieg teilweise mit dem höheren Ölpreis und dem Wechselkurs, sieht aber weiteren Klärungsbedarf bei Raffinerien und im Großhandel. Bei Super E10 entfallen rund 1,20 Euro je Liter auf Energiesteuer, CO2-Preis und Mehrwertsteuer. Das entspricht mehr als der Hälfte des Verkaufspreises. Auch in den USA ist Diesel deutlich teurer geworden, während der Krieg in der Ukraine und im Nahen Osten die Energielage belastet. Das Bundesjustizministerium hat zum Internationalen Tag der Demokratie einen Beitrag bei Instagram veröffentlicht. Darin geht es unter anderem um Meinungsfreiheit, Demonstrationen, Podcasts und das Recht, bei Wahlen Einfluss zu nehmen.

0: Der Beitrag warnt davor, dass diese Freiheiten ohne Demokratie verloren gehen könnten. Kritiker halten dem entgegen, dass einige der genannten Beispiele an aktuelle politische Debatten über Meinungsfreiheit, Versammlungen und den Umgang mit oppositionellen Parteien erinnern. Auch Regeln für Online-Angebote und Podcasts stehen derzeit im politischen Fokus. Das Ministerium betont, Demokratie müsse geschützt und verteidigt werden. Der KI-Entwickler OpenAI hat weitere Zwischenfälle aus Tests mit seinen Modellen veröffentlicht. Demnach versuchte ein Modell, selbst erstellte Dateien ins Internet hochzuladen, um sie später als Quellen anzugeben. In einem weiteren Fall erfand die Software Daten, die sie nicht finden konnte, und wollte dies zunächst nicht offenlegen. OpenAI berichtet außerdem von Anweisungen, die ein Modell sich selbst hinterließ. Die Vorfälle gehören zu einem neuen Verfahren, mit dem das Unternehmen problematisches Verhalten seiner KI offener dokumentieren will. Hintergrund sind Sorgen, dass leistungsfähige KI-Systeme in bestimmten Situationen gegen die Interessen ihrer Nutzer handeln könnten. Die CDU-Ministerpräsidenten haben sich in einer gemeinsamen Erklärung hinter Bundeskanzler Friedrich Merz gestellt. In dem Schreiben wird Merz jedoch nicht namentlich genannt. Der Vorgang steht im Mittelpunkt einer aktuellen politischen Debatte über die Geschlossenheit der Union. Die Erklärung trägt nach den vorliegenden Angaben die Formulierung, man stehe gemeinsam mit dem Bundeskanzler. Gleichzeitig sorgt das Fehlen seines Namens für Aufmerksamkeit. Weitere Einzelheiten zu dem Brief wurden zunächst nicht genannt. Die frühere Bundeskanzlerin Angela Merkel hat über den Einfluss großer privater Stiftungen auf die Politik gesprochen. In einem Podcast schilderte sie, dass Bill Gates durch die finanziellen Möglichkeiten seiner Stiftung erheblichen Zugang zu Regierungschefs gehabt habe. Merkel sagte, mit Geld könne auch moralischer Druck auf Regierungen entstehen. Als Beispiel nannte sie die Finanzierung internationaler Impfprogramme. Wenn Deutschland aus ihrer Sicht zu wenig beigetragen habe, sei die Bundesregierung unter Rechtfertigungsdruck geraten. Merkel verwies damit auf die politische Wirkung großer privater Vermögen in globalen Gesundheitsfragen.
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0: Am Vormittag gibt es im gesamten Sendegebiet Sonne und viele Wolken. Es bleibt trocken und die Temperaturen steigen langsam an. Bis zum Nachmittag erreichen die Werte 19 bis 20 Grad. Der Wind weht nur schwach bis mäßig. Damit steht ein ruhiger, frühherbstlicher Tag bevor, an dem die Sonne zwischendurch immer wieder zum Zug kommt. Am Freitag wird es wolkiger und etwas kühler. Die Höchstwerte liegen dann bei 17 bis 19 Grad. Regen bleibt meist kein Thema, nur ganz vereinzelt kann es ein paar Tropfen geben. Am Samstag zeigt sich das Wetter wieder von der freundlicheren Seite. Sonne und Wolken wechseln sich ab und die Temperatur steigt auf 21 bis 22 Grad. Auch am Sonntag bleibt es mild. Dann sind bei einem Mix aus Sonne und Wolken 21 bis 23 Grad möglich. Ein einzelner Schauer ist dabei nicht ausgeschlossen.
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1: 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Und es ist schon fast, als

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1: Für rund 41.000 Schülerinnen und Schüler in Augsburg beginnt heute das neue Schuljahr. Knapp 2.600 Kinder besuchen zum ersten Mal eine Schule. Der Unterricht startet an 70 öffentlichen Schulen sowie weiteren privaten Einrichtungen. Die Stadt bittet Autofahrer im Umfeld von Schulen und Kitas, besonders vorsichtig zu fahren. Sie sollen langsamer fahren und Kindern genug Zeit zum Überqueren der Straße geben. Gleichzeitig wirbt die Stadt dafür, auf Elterntaxis zu verzichten. Die Hallstraße in Augsburg soll zwischen zwei Schulen verkehrsberuhigt werden. Der zuständige Ausschuss entscheidet am Donnerstag über die notwendige Umstufung eines Teilstücks. Geplant ist eine Fahrradstraße, die vor allem dem Fuß- und Radverkehr vorbehalten sein soll. Damit will die Stadt den Durchgangsverkehr mit Autos verringern. Die Polizei sieht dort bislang keinen Unfallschwerpunkt. Die Stadt will die Auswirkungen der neuen Regelung beobachten und bei Bedarf nachsteuern. Im Landkreis Donau-Ries beginnt kommende Woche erneut die Aktion Autofrei zu Kita und Schule. Kinder und Eltern sollen den Weg möglichst zu Fuß, mit dem Fahrrad, dem Tretroller oder mit Bus und Bahn zurücklegen. Ziel ist es, den Verkehr vor Kitas und Schulen zu verringern und die Sicherheit zu erhöhen. Mehr als 10.000 Kinder aus 50 Einrichtungen und 36 Schulen beteiligen sich. Die Aktion läuft vom 23. September bis zum 2. Oktober. Der Landkreis hofft, dass möglichst viele Familien den Verzicht auf das Elterntaxi dauerhaft ausprobieren. Die Stadtwerke Augsburg verdichten zum Schulstart den Takt auf 6 wichtigen Buslinien. Die Linien 22, 23, 32, 35, 41 und 44 fahren tagsüber wieder alle 15 Minuten. Seit 2023 galt wegen Personalmangels ein 20-Minuten-Takt. Dank zusätzlicher Fahrer ist nun wieder ein dichteres Angebot möglich. Außerdem nimmt die 6. Tramlink-Straßenbahn den regulären Betrieb auf. Bis zum kommenden Jahr sollen insgesamt 15 dieser Fahrzeuge in Augsburg unterwegs sein. In Rhein ist gestern Mittag ein Fahrradfahrer bei einem Zusammenstoß mit einem Fußgänger leicht verletzt worden. Der Radfahrer wollte gegen 1:15 in die Münchner Straße einbiegen. Dabei übersah er nach Polizeiangaben den Fußgänger und stürzte. Der Fußgänger verließ die Unfallstelle, ohne seine Personalien anzugeben. Ein Hinweis auf ein möglicherweise beteiligtes Fahrzeug bestätigte sich nicht. Die Polizei in Rhein bittet Zeugen um Hinweise.
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1: Hallo.
2: Hallo.
1: Tja, sollte ich jetzt heute vielleicht anfangen mit einem kräftigen Halleluja, Halleluja oder so?
2: Naja. Ich würde es lassen. Wir kochen lieber.
1: Der Münchner vielleicht im Himmel ist?
2: Ja, der ist bestimmt im Himmel.
1: Wenn er einen Münchner Schnitzel kriegt.
2: Genau, das gibt es nämlich heute mit Krautsalat. Mhm. Und zwar ist da die Panade aus, nicht Semmelbrösel, sondern aus Brezenbrösel.
1: Genau. Das ist nämlich eines der Besonderheiten.
2: Mhm. Und dann kommt noch Senf und Meerrettich.
1: Senf ist wirklich wichtig, dass es der süße Senf ist. Ne? Mhm,
2: genau.
1: Nicht der Balz, noch Senf. Der ist zwar auch gut, aber der passt jetzt hier nicht so rein.
2: Nee.
1: Also dann doch lieber der süße Senf. Na, da gibt es ja zahlreiche Firmen, die sehr bekannt sind in Bayern, die den herstellen.
2: Genau, da bleiben wir doch dann gleich in Bayern, gell?
1: Genau.
2: Serviert wird das Ganze übrigens auf einen warmen Krautsalat.
1: Genau, lauwarmen Krautsalat.
2: Ja.
1: Und das Ganze, wie gesagt, mit dem Meerrettich und dem süßen Senf gibt immer ganz besondere Note. Und eines ist noch ganz wichtig. Es gibt viele Menschen, bei manchen Schnitzel ist es vielleicht auch okay so, die drücken die Panade richtig an. Das soll gar nicht sein. Ja? Mhm. Die soll quasi richtig locker sitzen.
2: Ja. Mhm.
1: Und beim Ausbacken bildet sich da so eine fluffige Luftschicht zwischendrin. Das wird dann so richtig knackig. Und das ist das Besondere.
2: Ja, ich liebe solche knackigen Sachen.
1: Ja, auf jeden Fall.
2: Ja, so knusprig ist immer lecker.
1: Auf jeden Fall. Und wie gesagt, warum nicht einmal ein Münchner Schnitzel?
2: Ja, und vielleicht nur ein Bier dazu, zur Ausnahme mal, oder?
1: Ja, so eine schöne Hopfenkaltschale ist doch jetzt bestimmt was Tolles. Mhm. Geht ja auch alkoholfrei mittlerweile, ist ja auch möglich.
2: Genau, aber dann auch nicht Auto fahren, gell? Nicht, dass ihr sagt, die haben gesagt, da gehört ein Bier dazu.
1: Naja, also beim Alkoholfreien, da darf man dann schon.
2: Ach, das schon. Auto
1: fahren. Also das geht schon. Also macht's wie
2: so, genug gelabert. Genau. Macht's es gut. Einen guten Appetit.
1: Ja.
2: Bis morgen.
1: Tschüss.
2: Tschüss.
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1: Die Spritpreise in Deutschland haben ein neues Rekordniveau erreicht. Ein Liter Super E10 kostet im bundesweiten Durchschnitt 2,30 Euro, Diesel 2,42 Euro. Der ADAC erklärt den Anstieg teilweise mit dem höheren Ölpreis und dem Wechselkurs, sieht aber weiteren Klärungsbedarf bei Raffinerien und im Großhandel. Bei Super E10 entfallen rund 1,20 Euro je Liter auf Energiesteuer, CO2-Preis und Mehrwertsteuer. Das entspricht mehr als der Hälfte des Verkaufspreises. Auch in den USA ist Diesel deutlich teurer geworden, während der Krieg in der Ukraine und im Nahen Osten die Energielage belastet. Das Bundesjustizministerium hat zum Internationalen Tag der Demokratie einen Beitrag bei Instagram veröffentlicht. Darin geht es unter anderem um Meinungsfreiheit, Demonstrationen, Podcasts und das Recht, bei Wahlen Einfluss zu nehmen. Der Beitrag warnt davor, dass diese Freiheiten ohne Demokratie verloren gehen könnten. Kritiker halten dem entgegen, dass einige der genannten Beispiele an aktuelle politische Debatten über Meinungsfreiheit, Versammlungen und den Umgang mit oppositionellen Parteien erinnern. Auch Regeln für Online-Angebote und Podcasts stehen derzeit im politischen Fokus. Das Ministerium betont, Demokratie müsse geschützt und verteidigt werden. Der KI-Entwickler OpenAI hat weitere Zwischenfälle aus Tests mit seinen Modellen veröffentlicht. Demnach versuchte ein Modell, selbst erstellte

0: Dateien ins Internet hochzuladen, um sie später als Quellen anzugeben. In einem weiteren Fall erfand die Software Daten, die sie nicht finden konnte, und wollte dies zunächst nicht offenlegen. OpenAI berichtet außerdem von Anweisungen, die ein Modell sich selbst hinterließ. Die Vorfälle gehören zu einem neuen Verfahren, mit dem das Unternehmen problematisches Verhalten seiner KI offener dokumentieren will. Hintergrund sind Sorgen, dass leistungsfähige KI-Systeme in bestimmten Situationen gegen die Interessen ihrer Nutzer handeln könnten. Die CDU-Ministerpräsidenten haben sich in einer gemeinsamen Erklärung hinter Bundeskanzler Friedrich Merz gestellt. In dem Schreiben wird Merz jedoch nicht namentlich genannt. Der Vorgang steht im Mittelpunkt einer aktuellen politischen Debatte über die Geschlossenheit der Union. Die Erklärung trägt nach den vorliegenden Angaben die Formulierung, man stehe gemeinsam mit dem Bundeskanzler. Gleichzeitig sorgt das Fehlen seines Namens für Aufmerksamkeit. Weitere Einzelheiten zu dem Brief wurden zunächst nicht genannt. Die frühere Bundeskanzlerin Angela Merkel hat über den Einfluss großer privater Stiftungen auf die Politik gesprochen. In einem Podcast schilderte sie, dass Bill Gates durch die finanziellen Möglichkeiten seiner Stiftung erheblichen Zugang zu Regierungschefs gehabt habe. Merkel sagte, mit Geld könne auch moralischer Druck auf Regierungen entstehen. Als Beispiel nannte sie die Finanzierung internationaler Impfprogramme. Wenn Deutschland aus ihrer Sicht zu wenig beigetragen habe, sei die Bundesregierung unter Rechtfertigungsdruck geraten. Merkel verwies damit auf die politische Wirkung großer privater Vermögen in globalen Gesundheitsfragen.
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0: Am Vormittag gibt es im gesamten Sendegebiet Sonne und viele Wolken. Es bleibt trocken und die Temperaturen steigen langsam an. Bis zum Nachmittag erreichen die Werte 19 bis 20 Grad. Der Wind weht nur schwach bis mäßig. Damit steht ein ruhiger, frühherbstlicher Tag bevor, an dem die Sonne zwischendurch immer wieder zum Zug kommt. Am Freitag wird es wolkiger und etwas kühler. Die Höchstwerte liegen dann bei 17 bis 19 Grad. Regen bleibt meist kein Thema, nur ganz vereinzelt kann es ein paar Tropfen geben. Am Samstag zeigt sich das Wetter wieder von der freundlicheren Seite. Sonne und Wolken wechseln sich ab und die Temperatur steigt auf 21 bis 22 Grad. Auch am Sonntag bleibt es mild. Dann sind bei einem Mix aus Sonne und Wolken 21 bis 23 Grad möglich. Ein einzelner Schauer ist dabei nicht ausgeschlossen.
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1: Die Spritpreise in Deutschland haben ein neues Rekordniveau erreicht. Ein Liter Super E10 kostet im bundesweiten Durchschnitt 2,30 Euro, Diesel 2,42 Euro. Der ADAC erklärt den Anstieg teilweise mit dem höheren Ölpreis und dem Wechselkurs, sieht aber weiteren Klärungsbedarf bei Raffinerien und im Großhandel. Bei Super E10 entfallen rund 1,20 Euro je Liter auf Energiesteuer, CO2-Preis und Mehrwertsteuer. Das entspricht mehr als der Hälfte des Verkaufspreises. Auch in den USA ist Diesel deutlich teurer geworden, während der Krieg in der Ukraine und im Nahen Osten die Energielage belastet. Das Bundesjustizministerium hat zum Internationalen Tag der Demokratie einen Beitrag bei Instagram veröffentlicht. Darin geht es unter anderem um Meinungsfreiheit, Demonstrationen, Podcasts und das Recht, bei Wahlen Einfluss zu nehmen. Der Beitrag warnt davor, dass diese Freiheiten ohne Demokratie verloren gehen könnten. Kritiker halten dem entgegen, dass einige der genannten Beispiele an aktuelle politische Debatten über Meinungsfreiheit, Versammlungen und den Umgang mit oppositionellen Parteien erinnern. Auch Regeln für Online-Angebote und Podcasts stehen derzeit im politischen Fokus. Das Ministerium betont, Demokratie müsse geschützt und verteidigt werden. Der KI-Entwickler OpenAI hat weitere Zwischenfälle aus Tests mit seinen Modellen veröffentlicht. Demnach versuchte ein Modell, selbst erstellte Dateien ins Internet hochzuladen, um sie später als Quellen anzugeben. In einem weiteren Fall erfand die Software Daten, die sie nicht finden konnte, und wollte dies zunächst nicht offenlegen. OpenAI berichtet außerdem von Anweisungen, die ein Modell sich selbst hinterließ. Die Vorfälle gehören zu einem neuen Verfahren, mit dem das Unternehmen problematisches Verhalten seiner KI offener dokumentieren will. Hintergrund sind Sorgen, dass leistungsfähige KI-Systeme in bestimmten Situationen gegen die Interessen ihrer Nutzer handeln könnten. Die CDU-Ministerpräsidenten haben

0: haben sich in einer gemeinsamen Erklärung hinter Bundeskanzler Friedrich Merz gestellt. In dem Schreiben wird Merz jedoch nicht namentlich genannt. Der Vorgang steht im Mittelpunkt einer aktuellen politischen Debatte über die Geschlossenheit der Union. Die Erklärung trägt nach den vorliegenden Angaben die Formulierung, man stehe gemeinsam mit dem Bundeskanzler. Gleichzeitig sorgt das Fehlen seines Namens für Aufmerksamkeit. Weitere Einzelheiten zu dem Brief wurden zunächst nicht genannt. Die frühere Bundeskanzlerin Angela Merkel hat über den Einfluss großer privater Stiftungen auf die Politik gesprochen. In einem Podcast schilderte sie, dass Bill Gates durch die finanziellen Möglichkeiten seiner Stiftung erheblichen Zugang zu Regierungschefs gehabt habe. Merkel sagte, mit Geld könne auch moralischer Druck auf Regierungen entstehen. Als Beispiel nannte sie die Finanzierung internationaler Impfprogramme. Wenn Deutschland aus ihrer Sicht zu wenig beigetragen habe, sei die Bundesregierung unter Rechtfertigungsdruck geraten. Merkel verwies damit auf die politische Wirkung großer privater Vermögen in globalen Gesundheitsfragen.
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0: Zur Mittagszeit zeigt sich das Wetter in unserer gesamten Region trocken. Sonne und Wolken wechseln sich ab und es wird angenehm mild. Am Nachmittag steigen die Temperaturen auf 19 bis 20 Grad. Der Wind bleibt meist schwach bis mäßig. Wer draußen unterwegs ist, braucht keinen Regenschirm, sollte aber wegen der Wolken auch nicht nur mit Sonne rechnen. Am Freitag ziehen wieder mehr Wolken durch. Es wird etwas kühler, die Werte erreichen 17 bis 19 Grad. Trotzdem bleibt es überwiegend trocken. Der Samstag macht dann wieder einen freundlicheren Eindruck. Nach einem kühlen Start gibt es Sonne und Wolken, dazu bis zu 22 Grad. Am Sonntag wird es noch etwas wärmer. Bei einem Mix aus Wolken und Sonne sind 21 bis 23 Grad möglich. Vereinzelt kann es dann einen kurzen Schauer geben.
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1: In Aichach steht eine erneute längere Sperrung der Bahnhofstraße bevor. Ab März kommenden Jahres soll die Straße zwischen dem Bahnhof und der Paarbrücke für 7 Monate gesperrt werden. In dieser Zeit wird die Bahnhofstraße weiter saniert. Unter anderem steht die Sanierung der Flutgrabenbrücke an, die als marode gilt. Erst in diesem Jahr war die Bahnhofstraße für rund ein halbes Jahr wegen Arbeiten an Fahrbahn und Bahnhofsvorplatz gesperrt. Damals kam es in Aichach teils zu erheblichen Staus. Nach einer mutmaßlichen Vergewaltigung in der Augsburger Innenstadt setzt die Polizei auf mögliche Videoaufnahmen. Vor knapp 2 Wochen soll ein 17-jähriger Jugendlicher eine 15-jährige Jugendliche missbraucht haben. Die Ermittler prüfen das Umfeld des möglichen Tatorts und suchen nach Freunden oder Bekannten, mit denen das Mädchen am Abend unterwegs war. Sie soll sich unter anderem am Herkulesbrunnen aufgehalten haben. Später wurde sie verletzt im Bleigässchen gefunden und in ein Krankenhaus gebracht. Ein Video eines Ladenbetreibers könnte Hinweise zum Ablauf geben. Mehrere Verdächtige aus dem Raum Augsburg sind im Verfahren um mutmaßlichen Organhandel wieder auf freiem Fuß. Hintergrund ist ein Video des mutmaßlichen Opfers, das zentrale Vorwürfe gegen eine rumänische Großfamilie weitgehend zurückgenommen haben soll. Die Beschuldigten stehen im Verdacht, einen Mann aus Rumänien nach Deutschland gelockt, bedroht und zur Spende einer Niere gezwungen zu haben. Im März gab es dazu Durchsuchungen in Augsburg, München und Rumänien. 2 Verdächtige aus dem Raum Augsburg sowie ein später festgenommenes Ehepaar waren zeitweise in Untersuchungshaft. Die Ermittlungen dauern weiter an. Der Prozess nach einer Brandstiftung in Donauwörth könnte sich verzögern. Angeklagt sind mehrere Personen wegen versuchten Mordes in 17 Fällen. Nach dem Prozessbeginn fordern die Verteidiger Nachbesserungen. Sie kritisieren, dass entlastende Beweise für die Angeklagten fehlten. Nach der Anklage soll ein Mehrfamilienhaus angezündet worden sein, um eine Versicherungssumme zu erhalten. Wie es weitergeht, soll am Montag entschieden werden. Der Augsburger Herbstplärrer ist mit einer positiven Bilanz zu Ende gegangen. Rund 360.000 Besucherinnen und Besucher kamen zu dem Volksfest. Damit wurde die hohe Besucherzahl des Vorjahres noch übertroffen. Besonders gut besucht waren die Familientage, der Country-Tag und die Feuerwerke. Gefeiert wurde außerdem das 50-jährige Jubiläum der Leopardenspur. Die Stadt Augsburg spricht von einem ruhigen und friedlichen Verlauf.
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1: Die Spritpreise in Deutschland haben ein neues Rekordniveau erreicht. Ein Liter Super E10 kostet im bundesweiten Durchschnitt 2,30 Euro, Diesel 2,42 Euro. Der ADAC erklärt den Anstieg teilweise mit dem höheren Ölpreis und dem Wechselkurs, sieht aber weiteren Klärungsbedarf bei Raffinerien und im Großhandel. Bei Super E10 entfallen rund 1,20 Euro je Liter auf Energiesteuer, CO2-Preis und Mehrwertsteuer. Das entspricht mehr als der Hälfte des Verkaufspreises. Auch in den USA ist Diesel deutlich teurer geworden, während der Krieg in der Ukraine und im Nahen Osten die Energielage belastet. Das Bundesjustizministerium hat zum Internationalen Tag der Demokratie einen Beitrag bei Instagram veröffentlicht. Darin geht es unter anderem um Meinungsfreiheit, Demonstrationen, Podcasts und das Recht, bei Wahlen Einfluss zu nehmen. Der Beitrag warnt davor, dass diese Freiheiten ohne Demokratie verloren gehen könnten. Kritiker halten dem entgegen, dass einige der genannten Beispiele an aktuelle politische Debatten über Meinungsfreiheit, Versammlungen und den Umgang mit oppositionellen Parteien erinnern. Auch Regeln für Online-Angebote und Podcasts stehen derzeit im politischen Fokus. Das Ministerium betont, Demokratie müsse geschützt und verteidigt werden. Der KI-Entwickler OpenAI hat weitere Zwischenfälle aus Tests mit seinen Modellen veröffentlicht. Demnach versuchte ein Modell, selbst erstellte Dateien ins Internet hochzuladen, um sie später als Quellen anzugeben. In einem weiteren Fall erfand die Software Daten, die sie nicht finden konnte, und wollte dies zunächst nicht offenlegen. OpenAI berichtet außerdem von Anweisungen, die ein Modell sich selbst hinterließ. Die Vorfälle gehören zu einem neuen Verfahren, mit dem das Unternehmen problematisches Verhalten seiner KI offener dokumentieren will. Hintergrund sind Sorgen, dass leistungsfähige KI-Systeme in bestimmten Situationen gegen die Interessen ihrer Nutzer handeln könnten. Die CDU-Ministerpräsidenten haben sich in einer gemeinsamen Erklärung hinter Bundeskanzler Friedrich Merz gestellt. In dem Schreiben wird Merz jedoch nicht namentlich genannt. Der Vorgang steht im Mittelpunkt einer aktuellen politischen Debatte über die Geschlossenheit der Union. Die Erklärung trägt nach den vorliegenden Angaben die Formulierung, man stehe gemeinsam mit dem Bundeskanzler. Gleichzeitig sorgt das Fehlen seines Namens für Aufmerksamkeit. Weitere Einzelheiten zu dem Brief wurden zunächst nicht genannt. Die frühere Bundeskanzlerin Angela Merkel hat über den Einfluss großer privater Stiftungen auf die Politik gesprochen. In einem Podcast schilderte sie, dass Bill Gates

0: Gates durch die finanziellen Möglichkeiten seiner Stiftung erheblichen Zugang zu Regierungschefs gehabt habe. Merkel sagte, mit Geld könne auch moralischer Druck auf Regierungen entstehen. Als Beispiel nannte sie die Finanzierung internationaler Impfprogramme. Wenn Deutschland aus ihrer Sicht zu wenig beigetragen habe, sei die Bundesregierung unter Rechtfertigungsdruck geraten. Merkel verwies damit auf die politische Wirkung großer privater Vermögen in globalen Gesundheitsfragen.
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0: Zur Mittagszeit zeigt sich das Wetter in unserer gesamten Region trocken. Sonne und Wolken wechseln sich ab und es wird angenehm mild. Am Nachmittag steigen die Temperaturen auf 19 bis 20 Grad. Der Wind bleibt meist schwach bis mäßig. Wer draußen unterwegs ist, braucht keinen Regenschirm, sollte aber wegen der Wolken auch nicht nur mit Sonne rechnen. Am Freitag ziehen wieder mehr Wolken durch. Es wird etwas kühler, die Werte erreichen 17 bis 19 Grad. Trotzdem bleibt es überwiegend trocken. Der Samstag macht dann wieder einen freundlicheren Eindruck. Nach einem kühlen Start gibt es Sonne und Wolken, dazu bis zu 22 Grad. Am Sonntag wird es noch etwas wärmer. Bei einem Mix aus Wolken und Sonne sind 21 bis 23 Grad möglich. Vereinzelt kann es dann einen kurzen Schauer geben.
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1: Die Spritpreise in Deutschland haben ein neues Rekordniveau erreicht. Ein Liter Super E10 kostet im bundesweiten Durchschnitt 2,30 Euro, Diesel 2,42 Euro. Der ADAC erklärt den Anstieg teilweise mit dem höheren Ölpreis und dem Wechselkurs, sieht aber weiteren Klärungsbedarf bei Raffinerien und im Großhandel. Bei Super E10 entfallen rund 1,20 Euro je Liter auf Energiesteuer, CO2-Preis und Mehrwertsteuer. Das entspricht mehr als der Hälfte des Verkaufspreises. Auch in den USA ist Diesel deutlich teurer geworden, während der Krieg in der Ukraine und im Nahen Osten die Energielage belastet. Das Bundesjustizministerium hat zum Internationalen Tag der Demokratie einen Beitrag bei Instagram veröffentlicht. Darin geht es unter anderem um Meinungsfreiheit, Demonstrationen, Podcasts und das Recht, bei Wahlen Einfluss zu nehmen. Der Beitrag warnt davor, dass diese Freiheiten ohne Demokratie verloren gehen könnten. Kritiker halten dem entgegen, dass einige der genannten Beispiele an aktuelle politische Debatten über Meinungsfreiheit, Versammlungen und den Umgang mit oppositionellen Parteien erinnern. Auch Regeln für Online-Angebote und Podcasts stehen derzeit im politischen Fokus. Das Ministerium betont, Demokratie müsse geschützt und verteidigt werden. Der KI-Entwickler OpenAI hat weitere Zwischenfälle aus Tests mit seinen Modellen veröffentlicht. Demnach versuchte ein Modell, selbst erstellte Dateien ins Internet hochzuladen, um sie später als Quellen anzugeben. In einem weiteren Fall erfand die Software Daten, die sie nicht finden konnte, und wollte dies zunächst nicht offenlegen. OpenAI berichtet außerdem von Anweisungen, die ein Modell sich selbst hinterließ. Die Vorfälle gehören zu einem neuen Verfahren, mit dem das Unternehmen problematisches Verhalten seiner KI offener dokumentieren will. Hintergrund sind Sorgen, dass leistungsfähige KI-Systeme in bestimmten Situationen gegen die Interessen ihrer Nutzer handeln könnten. Die CDU-Ministerpräsidenten haben sich in einer gemeinsamen Erklärung hinter Bundeskanzler Friedrich Merz gestellt. In dem Schreiben wird Merz jedoch nicht namentlich genannt. Der Vorgang steht im Mittelpunkt einer aktuellen politischen Debatte über die Geschlossenheit der Union. Die Erklärung trägt nach den vorliegenden Angaben die Formulierung, man stehe gemeinsam mit dem Bundeskanzler. Gleichzeitig sorgt das Fehlen seines Namens für Aufmerksamkeit. Weitere Einzelheiten zu dem Brief wurden zunächst nicht genannt. Die frühere Bundeskanzlerin Angela Merkel hat über den Einfluss großer privater Stiftungen auf die Politik gesprochen. In einem Podcast schilderte sie, dass Bill Gates durch die finanziellen Möglichkeiten seiner Stiftung erheblichen Zugang zu Regierungschefs gehabt habe. Merkel sagte, mit Geld könne auch moralischer Druck auf Regierungen entstehen. Als Beispiel nannte sie die Finanzierung internationaler Impfprogramme. Wenn Deutschland aus ihrer Sicht zu wenig beigetragen habe, sei die Bundesregierung unter Rechtfertigungsdruck geraten. Merkel verwies damit auf die politische Wirkung großer privater Vermögen in globalen Gesundheitsfragen.
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0: Am Nachmittag bleibt es im Radio NWW-Land trocken. Neben vielen Wolken zeigt sich immer wieder die Sonne. Die Temperaturen liegen bei 19 bis 20 Grad, der Wind weht nur schwach bis mäßig. Für unterwegs ist das ein ruhiger und angenehm milder Nachmittag. Gegen Abend wird es allmählich frischer, Regen ist weiterhin nicht in Sicht. Am Freitag wird der Himmel häufiger von Wolken geprägt. Die Sonne zeigt sich nur zwischendurch und die Höchstwerte liegen bei 17 bis 19 Grad. Es bleibt aber überwiegend trocken. Am Samstag geht es wieder aufwärts. Sonne und Wolken wechseln sich ab und die Werte steigen auf 21 bis 22 Grad. Der Sonntag wird ähnlich mild bis etwas wärmer. Bei 21 bis 23 Grad gibt es einen Mix aus Sonne und Wolken. Einzelne Schauer sind dann möglich, aber kein Dauerregen.
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1: Die Spritpreise in Deutschland haben ein neues Rekordniveau erreicht. Ein Liter Super E10 kostet im bundesweiten Durchschnitt 2,30 Euro, Diesel 2,42 Euro. Der ADAC erklärt den Anstieg teilweise mit dem höheren Ölpreis und dem Wechselkurs, sieht aber weiteren Klärungsbedarf bei Raffinerien und im Großhandel. Bei Super E10 entfallen rund 1,20 Euro je Liter auf Energiesteuer, CO2-Preis und Mehrwertsteuer. Das entspricht mehr als der Hälfte des Verkaufspreises. Auch in den USA ist Diesel deutlich teurer geworden, während der Krieg in der Ukraine und im Nahen Osten die Energielage belastet. Das Bundesjustizministerium hat zum Internationalen Tag der Demokratie einen Beitrag bei Instagram veröffentlicht. Darin geht es unter anderem um Meinungsfreiheit, Demonstrationen, Podcasts und das Recht, bei Wahlen Einfluss zu nehmen. Der Beitrag warnt davor, dass diese Freiheiten ohne Demokratie verloren gehen könnten. Kritiker halten dem entgegen, dass einige der genannten Beispiele an aktuelle politische Debatten über Meinungsfreiheit, Versammlungen und den Umgang mit oppositionellen Parteien erinnern. Auch Regeln für Online-Angebote und Podcasts stehen derzeit im politischen Fokus. Das Ministerium betont, Demokratie müsse geschützt und verteidigt werden. Der KI-Entwickler OpenAI hat weitere Zwischenfälle aus Tests mit seinen Modellen veröffentlicht. Demnach versuchte ein Modell, selbst erstellte Dateien ins Internet hochzuladen, um sie später als Quellen anzugeben. In einem weiteren Fall erfand die Software Daten, die sie nicht finden konnte, und wollte dies zunächst nicht offenlegen. OpenAI berichtet außerdem von Anweisungen, die ein Modell sich selbst hinterließ. Die Vorfälle gehören zu einem neuen Verfahren, mit dem das Unternehmen problematisches Verhalten seiner KI offener dokumentieren will. Hintergrund sind Sorgen, dass leistungsfähige KI-Systeme in bestimmten Situationen gegen die Interessen ihrer Nutzer handeln könnten. Die CDU-Ministerpräsidenten haben sich in einer gemeinsamen Erklärung hinter Bundeskanzler Friedrich Merz gestellt. In dem Schreiben wird Merz jedoch nicht namentlich genannt. Der Vorgang steht im Mittelpunkt einer aktuellen politischen Debatte über die Geschlossenheit der Union. Die Erklärung trägt nach den vorliegenden Angaben die Formulierung, man stehe gemeinsam mit dem Bundeskanzler. Gleichzeitig sorgt das Fehlen seines Namens für Aufmerksamkeit. Weitere Einzelheiten zu dem Brief wurden zunächst nicht genannt. Die frühere Bundeskanzlerin Angela Merkel hat über den Einfluss großer privater Stiftungen auf die Politik gesprochen. In einem Podcast schilderte sie, dass Bill Gates durch die finanziellen Möglichkeiten seiner Stiftung erheblichen Zugang zu Regierungschefs gehabt habe. Merkel sagte, mit Geld könne auch moralischer Druck auf Regierungen entstehen. Als Beispiel nannte sie die Finanzierung internationaler Impfprogramme. Wenn Deutschland aus ihrer Sicht zu wenig beigetragen habe, sei die Bundesregierung unter Rechtfertigungsdruck geraten. Merkel verwies damit auf die politische Wirkung großer privater Vermögen in globalen Gesundheitsfragen.
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1: Am Nachmittag bleibt es im Radio NWW-Land trocken. Neben vielen Wolken zeigt sich immer wieder die Sonne. Die Temperaturen liegen bei 19 bis 20 Grad, der Wind weht nur schwach bis mäßig. Für unterwegs ist das ein ruhiger und angenehm milder Nachmittag. Gegen Abend wird es allmählich frischer, Regen ist weiterhin nicht in Sicht. Am Freitag wird der Himmel häufiger von Wolken geprägt. Die Sonne zeigt sich nur zwischendurch und die Höchstwerte liegen bei 17 bis 19 Grad. Es bleibt aber überwiegend trocken. Am Samstag geht es wieder aufwärts. Sonne und Wolken wechseln sich ab und die Werte steigen auf 21 bis 22 Grad.

0: 24 Grad. Der Sonntag wird ähnlich mild bis etwas wärmer. Bei 21 bis 23 Grad gibt es einen Mix aus Sonne und Wolken. Einzelne Schauer sind dann möglich, aber kein Dauerregen.
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1: Der Augsburger Herbstplärrer ist mit einer positiven Bilanz zu Ende gegangen. Rund 360.000 Besucherinnen und Besucher kamen zu dem Volksfest. Damit wurde die hohe Besucherzahl des Vorjahres noch übertroffen. Besonders gut besucht waren die Familientage, der Country-Tag und die Feuerwerke. Gefeiert wurde außerdem das 50-jährige Jubiläum der Leopardenspur. Die Stadt Augsburg spricht von einem ruhigen und friedlichen Verlauf. In Aichach steht eine erneute längere Sperrung der Bahnhofstraße bevor. Ab März kommenden Jahres soll die Straße zwischen dem Bahnhof und der Paarbrücke für 7 Monate gesperrt werden. In dieser Zeit wird die Bahnhofstraße weiter saniert. Unter anderem steht die Sanierung der Flutgrabenbrücke an, die als marode gilt. Erst in diesem Jahr war die Bahnhofstraße für rund ein halbes Jahr wegen Arbeiten an Fahrbahn und Bahnhofsvorplatz gesperrt. Damals kam es in Aichach teils zu erheblichen Staus. Mehrere Verdächtige aus dem Raum Augsburg sind im Verfahren um mutmaßlichen Organhandel wieder auf freiem Fuß. Hintergrund ist ein Video des mutmaßlichen Opfers, das zentrale Vorwürfe gegen eine rumänische Großfamilie weitgehend zurückgenommen haben soll. Die Beschuldigten stehen im Verdacht, einen Mann aus Rumänien nach Deutschland gelockt, bedroht und zur Spende einer Niere gezwungen zu haben. Im März gab es dazu Durchsuchungen in Augsburg, München und Rumänien. 2 Verdächtige aus dem Raum Augsburg sowie ein später festgenommenes Ehepaar waren zeitweise in Untersuchungshaft. Die Ermittlungen dauern weiter an. In Hohenaltheim steht nach dem Rücktritt von Bürgermeister Klaus Eberhardt möglicherweise eine Neuwahl an. Die Gemeinde im Donau-Ries-Kreis hat den Rücktritt bestätigt. Eberhardt ist erst seit 5 Monaten im Amt und nennt persönliche Gründe. Ende des Monats muss der Gemeinderat dem Rücktritt zustimmen. Falls das geschieht, muss innerhalb von spätestens 3 Monaten ein neuer Bürgermeister gewählt werden. Bei der Wahl im März hatte sich Eberhardt gegen den damaligen Amtsinhaber durchgesetzt. Der Prozess nach einer Brandstiftung in Donauwörth könnte sich verzögern. Angeklagt sind mehrere Personen wegen versuchten Mordes in 17 Fällen. Nach dem Prozessbeginn fordern die Verteidiger Nachbesserungen. Sie kritisieren, dass entlastende Beweise für die Angeklagten fehlten. Nach der Anklage soll ein Mehrfamilienhaus angezündet worden sein, um eine Versicherungssumme zu erhalten. Wie es weitergeht, soll am Montag entschieden werden.
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1: Die Spritpreise in Deutschland haben ein neues Rekordniveau erreicht. Ein Liter Super E10 kostet im bundesweiten Durchschnitt 2,30 Euro, Diesel 2,42 Euro. Der ADAC erklärt den Anstieg teilweise mit dem höheren Ölpreis und dem Wechselkurs, sieht aber weiteren Klärungsbedarf bei Raffinerien und im Großhandel. Bei Super E10 entfallen rund 1,20 Euro je Liter auf Energiesteuer, CO2-Preis und Mehrwertsteuer. Das entspricht mehr als der Hälfte des Verkaufspreises. Auch in den USA ist Diesel deutlich teurer geworden, während der Krieg in der Ukraine und im Nahen Osten die Energielage belastet. Das Bundesjustizministerium hat zum Internationalen Tag der Demokratie einen Beitrag bei Instagram veröffentlicht. Darin geht es unter anderem um Meinungsfreiheit, Demonstrationen, Podcasts und das Recht, bei Wahlen Einfluss zu nehmen. Der Beitrag warnt davor, dass diese Freiheiten ohne Demokratie verloren gehen könnten. Kritiker halten dem entgegen, dass einige der genannten Beispiele an aktuelle politische Debatten über Meinungsfreiheit, Versammlungen und den Umgang mit oppositionellen Parteien erinnern. Auch Regeln für Online-Angebote und Podcasts stehen derzeit im politischen Fokus. Das Ministerium betont, Demokratie müsse geschützt und verteidigt werden. Der KI-Entwickler OpenAI hat weitere Zwischenfälle aus Tests mit seinen Modellen veröffentlicht. Demnach versuchte ein Modell, selbst erstellte Dateien ins Internet hochzuladen, um sie später als Quellen anzugeben. In einem weiteren Fall erfand die Software Daten, die sie nicht finden konnte, und wollte dies zunächst nicht offenlegen. OpenAI berichtet außerdem von Anweisungen, die ein Modell sich selbst hinterließ. Die Vorfälle gehören zu einem neuen Verfahren, mit dem das Unternehmen problematisches Verhalten seiner KI offener dokumentieren will. Hintergrund sind Sorgen, dass leistungsfähige KI-Systeme in bestimmten Situationen gegen die Interessen ihrer Nutzer handeln könnten. Die CDU-Ministerpräsidenten haben sich in einer gemeinsamen Erklärung hinter Bundeskanzler Friedrich Merz gestellt. In dem Schreiben wird Merz jedoch nicht namentlich genannt. Der Vorgang steht im Mittelpunkt einer aktuellen politischen Debatte über die Geschlossenheit der Union. Die Erklärung trägt nach den vorliegenden Angaben die Formulierung, man stehe gemeinsam mit dem Bundeskanzler. Gleichzeitig sorgt das Fehlen seines Namens für Aufmerksamkeit. Weitere Einzelheiten zu dem Brief wurden zunächst nicht genannt. Die frühere Bundeskanzlerin Angela Merkel hat über den Einfluss großer privater Stiftungen auf die Politik gesprochen. In einem Podcast schilderte sie, dass Bill Gates durch die finanziellen Möglichkeiten seiner Stiftung erheblichen Zugang zu Regierungschefs gehabt habe. Merkel sagte, mit Geld könne auch moralischer Druck auf Regierungen entstehen. Als Beispiel nannte sie die Finanzierung internationaler Impfprogramme. Wenn Deutschland aus ihrer Sicht zu wenig beigetragen habe, sei die Bundesregierung unter Rechtfertigungsdruck geraten. Merkel verwies damit auf die politische Wirkung großer privater Vermögen in globalen Gesundheitsfragen.
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1: Im Laufe des Nachmittags gibt es in unserer Region weiter Sonne und Wolken. Es bleibt trocken und die Temperaturen liegen bei 19 bis 20 Grad. Der Wind spielt dabei keine große Rolle. Zum Abend wird es langsam kühler, die Wolken bleiben aber zeitweise aufgelockert. In der kommenden Nacht sinken die Temperaturen bis zum Morgen auf 9 bis 11 Grad. Am Freitag wird es wolkiger und mit 17 bis 19 Grad etwas kühler. Die Sonne zeigt sich nur gelegentlich, Regen ist aber meist kein Thema. Der Samstag bringt wieder freundlichere Abschnitte und bis zu 22 Grad. Nach einem frischen Morgen lässt sich die Sonne häufiger blicken. Am Sonntag bleibt es mild, dann erreichen die Werte 21 bis 23 Grad. Sonne und Wolken wechseln sich ab. Örtlich kann ein kurzer Schauer nicht ausgeschlossen werden.
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6: Enrique Iglesias.

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0: Preis und dem Wechselkurs, sieht aber weiteren Klärungsbedarf bei Raffinerien und im Großhandel. Bei Super E10 entfallen rund 1,20 Euro je Liter auf Energiesteuer, CO2-Preis und Mehrwertsteuer. Das entspricht mehr als der Hälfte des Verkaufspreises. Auch in den USA ist Diesel deutlich teurer geworden, während der Krieg in der Ukraine und im Nahen Osten die Energielage belastet. Das Bundesjustizministerium hat zum Internationalen Tag der Demokratie einen Beitrag bei Instagram veröffentlicht. Darin geht es unter anderem um Meinungsfreiheit, Demonstrationen, Podcasts und das Recht, bei Wahlen Einfluss zu nehmen. Der Beitrag warnt davor, dass diese Freiheiten ohne Demokratie verloren gehen könnten. Kritiker halten dem entgegen, dass einige der genannten Beispiele an aktuelle politische Debatten über Meinungsfreiheit, Versammlungen und den Umgang mit oppositionellen Parteien erinnern. Auch Regeln für Online-Angebote und Podcasts stehen derzeit im politischen Fokus. Das Ministerium betont, Demokratie müsse geschützt und verteidigt werden. Der KI-Entwickler OpenAI hat weitere Zwischenfälle aus Tests mit seinen Modellen veröffentlicht. Demnach versuchte ein Modell, selbst erstellte Dateien ins Internet hochzuladen, um sie später als Quellen anzugeben. In einem weiteren Fall erfand die Software Daten, die sie nicht finden konnte, und wollte dies zunächst nicht offenlegen. OpenAI berichtet außerdem von Anweisungen, die ein Modell sich selbst hinterließ. Die Vorfälle gehören zu einem neuen Verfahren, mit dem das Unternehmen problematisches Verhalten seiner KI offener dokumentieren will. Hintergrund sind Sorgen, dass leistungsfähige KI-Systeme in bestimmten Situationen gegen die Interessen ihrer Nutzer handeln könnten. Die CDU-Ministerpräsidenten haben sich in einer gemeinsamen Erklärung hinter Bundeskanzler Friedrich Merz gestellt. In dem Schreiben wird Merz jedoch nicht namentlich genannt. Der Vorgang steht im Mittelpunkt einer aktuellen politischen Debatte über die Geschlossenheit der Union. Die Erklärung trägt nach den vorliegenden Angaben die Formulierung, man stehe gemeinsam mit dem Bundeskanzler. Gleichzeitig sorgt das Fehlen seines Namens für Aufmerksamkeit. Weitere Einzelheiten zu dem Brief wurden zunächst nicht genannt. Die frühere Bundeskanzlerin Angela Merkel hat über den Einfluss großer privater Stiftungen auf die Politik gesprochen. In einem Podcast schilderte sie, dass Bill Gates durch die finanziellen Möglichkeiten seiner Stiftung erheblichen Zugang zu Regierungschefs gehabt habe. Merkel sagte, mit Geld könne auch moralischer Druck auf Regierungen entstehen. Als Beispiel nannte sie die Finanzierung internationaler Impfprogramme. Wenn Deutschland aus ihrer Sicht zu wenig beigetragen habe, sei die Bundesregierung unter Rechtfertigungsdruck geraten. Merkel verwies damit auf die politische Wirkung großer privater Vermögen in globalen Gesundheitsfragen.
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0: Im Laufe des Nachmittags gibt es in unserer Region weiter Sonne und Wolken. Es bleibt trocken und die Temperaturen liegen bei 19 bis 20 Grad. Der Wind spielt dabei keine große Rolle. Zum Abend wird es langsam kühler, die Wolken bleiben aber zeitweise aufgelockert. In der kommenden Nacht sinken die Temperaturen bis zum Morgen auf 9 bis 11 Grad. Am Freitag wird es wolkiger und mit 17 bis 19 Grad etwas kühler. Die Sonne zeigt sich nur gelegentlich, Regen ist aber meist kein Thema. Der Samstag bringt wieder freundlichere Abschnitte und bis zu 22 Grad. Nach einem frischen Morgen lässt sich die Sonne häufiger blicken. Am Sonntag bleibt es mild, dann erreichen die Werte 21 bis 23 Grad. Sonne und Wolken wechseln sich ab, örtlich kann ein kurzer Schauer nicht ausgeschlossen werden.
1: 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Wir begleiten euch bis zum Feierabend. 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
2: Es war in einer schwülen Sommernacht im Ristorante von Al Carbonara, dem Vater des organisierten Erbrechens.

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1: Die Spritpreise in Deutschland haben ein neues Rekordniveau erreicht. Ein Liter Super E10 kostet im bundesweiten Durchschnitt 2,30 €, Diesel 2,42 €. Der ADAC erklärt den Anstieg teilweise mit dem höheren Ölpreis

0: Demonstrationen, Podcasts und das Recht, bei Wahlen Einfluss zu nehmen. Der Beitrag warnt davor, dass diese Freiheiten ohne Demokratie verloren gehen könnten. Kritiker halten dem entgegen, dass einige der genannten Beispiele an aktuelle politische Debatten über Meinungsfreiheit, Versammlungen und den Umgang mit oppositionellen Parteien erinnern. Auch Regeln für Online-Angebote und Podcasts stehen derzeit im politischen Fokus. Das Ministerium betont, Demokratie müsse geschützt und verteidigt werden. Der KI-Entwickler OpenAI hat weitere Zwischenfälle aus Tests mit seinen Modellen veröffentlicht. Demnach versuchte ein Modell, selbst erstellte Dateien ins Internet hochzuladen, um sie später als Quellen anzugeben. In einem weiteren Fall erfand die Software Daten, die sie nicht finden konnte, und wollte dies zunächst nicht offenlegen. OpenAI berichtet außerdem von Anweisungen, die ein Modell sich selbst hinterließ. Die Vorfälle gehören zu einem neuen Verfahren, mit dem das Unternehmen problematisches Verhalten seiner KI offener dokumentieren will. Hintergrund sind Sorgen, dass leistungsfähige KI-Systeme in bestimmten Situationen gegen die Interessen ihrer Nutzer handeln könnten. Die CDU-Ministerpräsidenten haben sich in einer gemeinsamen Erklärung hinter Bundeskanzler Friedrich Merz gestellt. In dem Schreiben wird Merz jedoch nicht namentlich genannt. Der Vorgang steht im Mittelpunkt einer aktuellen politischen Debatte über die Geschlossenheit der Union. Die Erklärung trägt nach den vorliegenden Angaben die Formulierung, man stehe gemeinsam mit dem Bundeskanzler. Gleichzeitig sorgt das Fehlen seines Namens für Aufmerksamkeit. Weitere Einzelheiten zu dem Brief wurden zunächst nicht genannt. Die frühere Bundeskanzlerin Angela Merkel hat über den Einfluss großer privater Stiftungen auf die Politik gesprochen. In einem Podcast schilderte sie, dass Bill Gates durch die finanziellen Möglichkeiten seiner Stiftung erheblichen Zugang zu Regierungschefs gehabt habe. Merkel sagte, mit Geld könne auch moralischer Druck auf Regierungen entstehen. Als Beispiel nannte sie die Finanzierung internationaler Impfprogramme. Wenn Deutschland aus ihrer Sicht zu wenig beigetragen habe, sei die Bundesregierung unter Rechtfertigungsdruck geraten. Merkel verwies damit auf die politische Wirkung großer privater Vermögen in globalen Gesundheitsfragen.
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0: Heute Abend bleibt es in unserer gesamten Region trocken. Zwischen den Wolken gibt es noch einzelne Auflockerungen. Die Temperaturen gehen im Laufe des Abends langsam zurück. In der Nacht wird es kühl, bis zum Morgen liegen die Werte bei 9 bis 11 Grad. Morgen wechseln sich Sonne und Wolken ab, es bleibt trocken und am Nachmittag werden 19 bis 20 Grad erreicht. Am Freitag nimmt die Bewölkung wieder zu. Die Sonne kommt nur ab und zu durch, bei 17 bis 19 Grad bleibt es aber überwiegend trocken. Der Samstag wird wieder freundlicher und wärmer. Nach einem kühlen Start gibt es Sonne und Wolken, dazu bis zu 22 Grad. Am Sonntag bleibt es mild mit 21 bis 23 Grad. Dann wechseln sich Wolken und Sonne ab, einzelne kurze Schauer sind möglich.
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So, es ist definitiv da. Ich meine natürlich der Donnerstagabend. 2 Stunden lang haben wir gemeinsam Zeit und die wollen wir auch gemeinsam genießen. Dazu lade ich dich ein und du sagst ja dazu, das ist gut. Dann ein herzliches Hallo.

Ja, das sind Sticks, die haben dann auch gleich den musikalischen Einstieg gemacht. Das ist Musik für den Donnerstagabend, gell? Und ich habe noch ganz viel Musik im Topf, die ich dir natürlich nicht vorenthalten möchte. Das muss ich jetzt aber einmal etwas sagen. Gestern ist das ziemlich schief gelaufen. Ja, mein gutes System hat mich verlassen, hat gesagt, nö, arbeiten? Keine Lust mehr. Mach ich einfach nicht. Aber heute wird das wieder anders sein. Ich hoffe es wenigstens, dass es anders ist, ja? Ganz hundertprozentig versprechen kann man es ja nicht. Ganz hundertprozentig versprechen kann man es ja nicht. So wird es heißen, gell? So, es gibt Musik und Information in diesen 2 Stunden, wo wir jetzt gemeinsam unterwegs sind. Ein Dankeschön natürlich auch am heutigen Donnerstag in die Nachrichten und Wetterressourcen.

locker einschwingen mit einem Mann, den ich sehr gerne spiele. Hier ist Bryan Adams. Schön, dass du da bist. Danke fürs Zuschalten und ganz weit aufmachen in 2 Stunden.

0: Happy Wein, lass rocken, kann man dazu sagen. Big City Girl heißt dieser wunderschöne Titel. Und zuvor habe ich Musik gespielt von Alice Cooper. Und ich kann dir sagen, im Topf ist noch ganz viel Musik für dich am heutigen Donnerstagabend.
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0: Wir reden heute in der ersten Stunde über Fairtrade und das hat seine Gründe.

0: Von Montag bis Freitag zwischen 18 und 20 Uhr bin ich für dich da. Und da heißt es Servus Feierabend. Da gibt es ganz viel tolle Musik und die Information wird groß geschrieben. Ich freue mich auf dich. Bis dann. Du weißt es, zur vollen Stunde gibt es Nachrichten und Wetter gut informiert in den heutigen Donnerstagabend. Jetzt bitte Ohren weit aufmachen.
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0: Und das weißt du natürlich, bis dahin bin ich für dich da, hier bei Servus Feierabend.

Ja, ganz alles weiß ich nicht auswendig. Jetzt habe ich meinen Spickzettel vorgeholt und habe ihn auch gefunden. Das ist ein kleines Hund, aber hier kommt er jetzt. Bach, Krach und Lärm. Der Mann macht einfach geile Musik hier. Slash und

Die ganze Woche über steht der oder stehen Sie in unserem Zeichen, gell? Ist ja eine Band. Dr. Feelgood ist natürlich gemeint. Überall wieder ein bisschen anders platziert, was die Zeit dann betrifft. Und ich hab's ja auch heute, die Musik über die Landesgrenze hinaus.

0: Das können alles Gründe sein, die Traufe da besungen hat, die einem ziemlich auf die Nerven gehen. Zuerst seine Frau nicht, die sich nicht an die Fernsehabmachung hält. Also mit Fußball schauen ist schon mal gar nichts, sondern sie guckt etwas ganz anderes. Dann die Sache mit dem Skigebiet. Ah, meine Güte, das Zimmer ist viel zu klein und es hat auf den ganzen Pisten ziemlich viel Pistengebiet, aber keinen Schnee. Bringt auch nicht wahnsinnig viel. Und zum Schluss das teure Essen, wo die Gemüsesorten teurer sind als ein Cordon Bleu. Dreimal mehr kosten macht auch keine Freude. So, von der Schweiz zurück in deine ganz persönliche Heimat. Hier gibt's Regionales für dich.
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2: Der Augsburger Herbstplärrer ist mit einer positiven Bilanz zu Ende gegangen. Rund 360.000 Besucherinnen und Besucher kamen zu dem Volksfest. Damit wurde die hohe Besucherzahl des Vorjahres noch übertroffen. Besonders gut besucht waren die Familientage, der Country-Tag und die Feuerwerke. Gefeiert wurde außerdem das 50-jährige Jubiläum der Leopardenspur. Die Stadt Augsburg spricht von einem ruhigen und friedlichen Verlauf. In Aichach steht eine erneute längere Sperrung der Bahnhofstraße bevor. Ab März kommenden Jahres soll die Straße zwischen dem Bahnhof und der Paarbrücke für 7 Monate gesperrt werden. In dieser Zeit wird die Bahnhofstraße weiter saniert. Unter anderem steht die Sanierung der Flutgrabenbrücke an, die als marode gilt. Erst in diesem Jahr war die Bahnhofstraße für rund ein halbes Jahr wegen Arbeiten an Fahrbahn und Bahnhofsvorplatz gesperrt. Damals kam es in Aichach teils zu erheblichen Staus. Mehrere Verdächtige aus dem Raum Augsburg sind im Verfahren um mutmaßlichen Organhandel wieder auf freiem Fuß. Hintergrund ist ein Video des mutmaßlichen Opfers, das zentrale Vorwürfe gegen eine rumänische Großfamilie weitgehend zurückgenommen haben soll. Die Beschuldigten stehen im Verdacht, einen Mann aus Rumänien nach Deutschland gelockt, bedroht und zur Spende einer Niere gezwungen zu haben. Im März gab es dazu Durchsuchungen in Augsburg, München und Rumänien. 2 Verdächtige aus dem Raum Augsburg sowie ein später festgenommenes Ehepaar waren zeitweise in Untersuchungshaft. Die Ermittlungen dauern weiter an. In Hohenaltheim steht nach dem Rücktritt von Bürgermeister Klaus Eberhardt möglicherweise eine Neuwahl an. Die Gemeinde im Donau-Ries-Kreis hat den Rücktritt bestätigt. Eberhardt ist erst seit 5 Monaten im Amt und nennt persönliche Gründe. Ende des Monats muss der Gemeinderat dem Rücktritt zustimmen. Falls das geschieht, muss innerhalb von spätestens 3 Monaten ein neuer Bürgermeister gewählt werden. Bei der Wahl im März hatte sich Eberhardt gegen den damaligen Amtsinhaber durchgesetzt. Der Prozess nach einer Brandstiftung in Donauwörth könnte sich verzögern. Angeklagt sind mehrere Personen wegen versuchten Mordes in 17 Fällen. Nach dem Prozessbeginn fordern die Verteidiger Nachbesserungen. Sie kritisieren, dass entlastende Beweise für die Angeklagten fehlten. Nach der Anklage soll ein Mehrfamilienhaus angezündet worden sein, um eine Versicherungssumme zu erhalten. Wie es weitergeht, soll am Montag entschieden werden.
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0: Ja, ja, ganz genau, bei deinem Lieblingsradio erfährst du natürlich alles, was wichtig ist für deine Region. Ja, Musik für den heutigen Donnerstagabend. Hier kommt T-Rex.

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0: Das ist hoffentlich dein ganz persönlicher Feierabend am heutigen Donnerstagabend. Ganz einfach den Donnerstagabend mit uns zusammen genießen. Es ist ja eigentlich egal, was du gerade machst. Du bist immer herzlich willkommen, gell? So, diese Veranstaltung, zu der ich jetzt komme, die läuft eigentlich schon seit dem 11. September, ist aber noch eine Weile unterwegs und made in, es geht um Fairtrade.
1: Ein Schluck Kaffee am Morgen, ein Stück Schokolade am Nachmittag. Diese für uns kleinen Momente beginnen auf einer langen Reise bei Menschen, die tausende Kilometer entfernt Kaffee anbauen oder Kakao ernten. Denn hinter jedem Produkt stehen Menschen und gemeinsam machen sie fairen Handel möglich. Genau darum geht es bei der Kampagne Wir alle sind Fairtrade, die vom 11. September bis zum 11. Oktober zeigt, wie eng Anbau, Handel und Einkauf zusammenhängen, wie jeder und jede die Welt ein Stück weit verändern kann. Darüber spreche ich jetzt mit Lena Gräf von Fairtrade. Hallo Frau Gräf, ich grüße Sie.
2: Ja, hi, ich freue mich hier zu sein.
1: Produkte aus dem globalen Süden zu kaufen, ist für uns alle zur Normalität geworden. Was verändert sich für die Menschen hinter den Produkten, wenn ein Betrieb Fairtrade zertifiziert ist?
2: Wir unterstützen die Menschen in den Anbauländern zum Beispiel mit stabilen Mindestpreisen und einer Fairtrade-Prämie, um bessere Lebens- und Arbeitsbedingungen zu erzielen. Und diese Prämie kann dann für soziale oder ökologische Projekte verwendet werden, zum Beispiel für Bildung oder die Anpassung an den Klimawandel.
1: Es werden also grundlegend faire Bedingungen für Produzenten geschaffen. Inwiefern wirkt sich das auf andere Bereiche des Marktes aus?
2: Fairtrade beginnt bei den ProduzentInnen in den Anbauländern, die Produkte wie Kaffee, Kakao oder Blumen anbauen, geht dann über Unternehmen, die bewusst Verantwortung in ihren Lieferketten übernehmen und dann über den Handel, der Fairtrade-Produkte im Regal sichtbar macht. Und schlussendlich landen diese Produkte dann eben bei den VerbraucherInnen, die mit jedem Einkauf den fairen Handel unterstützen.
1: Sie stellen drei Menschen vor, die Teil fairer Handelsketten sind. Was können Sie über diese drei erzählen?
2: Das sind Elsie, Clara und Deborah und die sind die Gesichter unserer bundesweiten Kampagne Wir alle sind Fairtrade und man kann die drei online und auf Plakaten sehen. Elsie ist eine Kaffeebäuerin aus Honduras, sie baut Kaffee unter Fairtrade-Bedingungen an. Clara zeigt wiederum als Konsumentin, dass Fairtrade mit bewussten Kaufentscheidungen im Alltag beginnt und Deborah macht als Fairtrade-Engagierte deutlich, wie wichtig zivilgesellschaftliches Engagement für fairen Handel ist.
1: Warum sind genau diese drei Frauen ein gutes Beispiel dafür, wie weitreichend fairer Handel sein kann?
2: Die drei zeigen einfach, dass Fairtrade mehr ist als ein Siegel. Also hinter fair gehandelten Produkten stehen einfach Menschen, die auf unterschiedliche Weise zum fairen Handel beitragen. Und erst das Zusammenspiel von ProduzentInnen, Unternehmen, Handel, Engagierten und VerbraucherInnen macht Fairtrade überhaupt möglich. Und genau das macht unsere Kampagne Wir alle sind Fairtrade sichtbar.
1: Wenn wir uns jetzt inspiriert fühlen und fairen Handel fördern möchten, was können wir tun, um diese Kampagne zu unterstützen?
2: Unser Kampagnenclaim Dein Handeln verändert die Welt sagt einfach aus, dass alle mitmachen können. Und am einfachsten ist es natürlich beim Einkauf auf das Fairtrade-Siegel zu achten. Und wer sich dann darüber hinaus noch engagieren möchte, kann zum Beispiel bei einer Fairtrade-Town, School oder Uni mitmachen und den Gedanken des fairen Handels dort sichtbar machen.
1: Frau Gräf, ich danke Ihnen sehr.
2: Vielen Dank.
1: Wir alle sind Fairtrade findet jedes Jahr vom 11. September bis zum 11. Oktober statt. Wenn ihr mehr darüber erfahren möchtet, dann könnt ihr das online unter www.fairtrade.net.
0: Ja, und die Zeit ist auch schon wieder fortgeschritten, bis gerade beim Abendessen. Dann wünsche ich dir von ganzem Herzen guten Appetit. Passiert natürlich auch am heutigen Donnerstag. Es gibt jetzt auch jene, die sind im Auto. Du fährst nach Hause, fahr vorsichtig und komm vor allem gut ins Ziel. Und dann die zahlreichen, die jetzt bei der Arbeit sind.

Es ist wieder einmal Zeit, weil du bei der Arbeit bist, bin ich bei dir im Büro oder wo auch immer du arbeitest und lade dich ein zur musikalischen Kaffeepause. Weißt du, ein bisschen zurücklehnen, einen heißen Kaffee trinken und gute Musik hören? Jetzt mit Aschaffenburg.

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1: Die Spritpreise in Deutschland haben ein neues Rekordniveau erreicht. Ein Liter Super E10 kostet im bundesweiten Durchschnitt 2,30 Euro, Diesel 2,42 Euro. Der ADAC erklärt den Anstieg teilweise mit dem höheren Ölpreis und dem Wechselkurs, sieht aber weiteren Klärungsbedarf bei Raffinerien und im Großhandel. Bei Super E10 entfallen rund 1,20 Euro je Liter auf Energiesteuer, CO2-Preis und Mehrwertsteuer. Das entspricht mehr als der Hälfte des Verkaufspreises. Auch in den USA ist Diesel deutlich teurer geworden, während der Krieg in der Ukraine und im Nahen Osten die Energielage belastet. Das Bundesjustizministerium hat zum Internationalen Tag der Demokratie einen Beitrag bei Instagram veröffentlicht. Darin geht es unter anderem um Meinungsfreiheit, Demonstrationen, Podcasts und das Recht, bei Wahlen Einfluss zu nehmen. Der Beitrag warnt davor, dass diese Freiheiten ohne Demokratie verloren gehen könnten. Kritiker halten dem entgegen, dass einige der genannten Beispiele an aktuelle politische Debatten über Meinungsfreiheit, Versammlungen und den Umgang mit oppositionellen Parteien erinnern.

0: künstliches Verhalten seiner KI offener dokumentieren will. Hintergrund sind Sorgen, dass leistungsfähige KI-Systeme in bestimmten Situationen gegen die Interessen ihrer Nutzer handeln könnten. Die CDU-Ministerpräsidenten haben sich in einer gemeinsamen Erklärung hinter Bundeskanzler Friedrich Merz gestellt. In dem Schreiben wird Merz jedoch nicht namentlich genannt. Der Vorgang steht im Mittelpunkt einer aktuellen politischen Debatte über die Geschlossenheit der Union. Die Erklärung trägt nach den vorliegenden Angaben die Formulierung, man stehe gemeinsam mit dem Bundeskanzler. Gleichzeitig sorgt das Fehlen seines Namens für Aufmerksamkeit. Weitere Einzelheiten zu dem Brief wurden zunächst nicht genannt. Die frühere Bundeskanzlerin Angela Merkel hat über den Einfluss großer privater Stiftungen auf die Politik gesprochen. In einem Podcast schilderte sie, dass Bill Gates durch die finanziellen Möglichkeiten seiner Stiftung erheblichen Zugang zu Regierungschefs gehabt habe. Merkel sagte, mit Geld könne auch moralischer Druck auf Regierungen entstehen. Als Beispiel nannte sie die Finanzierung internationaler Impfprogramme. Wenn Deutschland aus ihrer Sicht zu wenig beigetragen habe, sei die Bundesregierung unter Rechtfertigungsdruck geraten. Merkel verwies damit auf die politische Wirkung großer privater Vermögen in globalen Gesundheitsfragen.
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0: Im Laufe des Nachmittags gibt es in unserer Region weiter Sonne und Wolken. Es bleibt trocken und die Temperaturen liegen bei 19 bis 20 Grad. Der Wind spielt dabei keine große Rolle. Zum Abend wird es langsam kühler, die Wolken bleiben aber zeitweise aufgelockert. In der kommenden Nacht sinken die Temperaturen bis zum Morgen auf 9 bis 11 Grad. Am Freitag wird es wolkiger und mit 17 bis 19 Grad etwas kühler. Die Sonne zeigt sich nur gelegentlich, Regen ist aber meist kein Thema. Der Samstag bringt wieder freundlichere Abschnitte und bis zu 22 Grad. Nach einem frischen Morgen lässt sich die Sonne häufiger blicken. Am Sonntag bleibt es mild, dann erreichen die Werte 21 bis 23 Grad. Sonne und Wolken wechseln sich ab. Örtlich kann ein kurzer Schauer nicht ausgeschlossen werden.
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Ja, die Zeit ist schon wieder fortgeschritten, gell? Wir sind bereits in der zweiten Stunde. Kurz nach 19 Uhr ist es noch bis 20 Uhr gemeinsam unterwegs. Servus, Feierabend, seine Sendung. Und das ist dein Lieblingsradio, Radio NW. Und du bist auch in der zweiten Stunde noch da, deshalb hallo.

R.E.O. Speedwagon haben den musikalischen Einstieg gemacht in die zweite Stunde bei dieser Sendung. Servus, Feierabend, gell? Ja, es ist immer noch viel Musik im Topf, die ich dir natürlich nicht vorenthalten möchte. Und auch in der zweiten Stunde wirst du, hoffentlich so sehe ich das, musikalisch verwöhnt, gell? Musik und Information ist auch in der zweiten Stunde angesagt. Und nochmal ein Dankeschön an die Nachrichten und Wetter.

Wie ist das gestern? Kannst du drohen? Ganz genau so hieß das. ACDC habe ich für dich. Schön, dass du da bist, auch in der zweiten Stunde. Danke fürs Zuschalten und ja, du kennst das, Ohren weit aufmachen.

0: Das sind Deep Purple und das ist Musik aus dem Jahr 2026. Zuvor Ace Frehley. Der Titel ist allerdings schon ein bisschen älter.
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0: Wir sagen dir in dieser Stunde, dass Bewegung unheimlich wichtig ist.

0: Von Montag bis Freitag zwischen 18 und 20 Uhr bin ich für dich da. Und da heißt es Servus Feierabend. Da gibt es ganz viel tolle Musik und die Information wird groß geschrieben. Ich freue mich auf dich. Bis dann. Das weißt du natürlich zur vollen Stunde, ist auch in der zweiten Stunde so. Gibt's Nachrichten, Wetter gut informiert in diesen heutigen Donnerstagabend rein. Und noch einmal, auch in der zweiten Stunde Ohren weit aufmachen. Dankeschön.
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0: Ja, und es geht nicht mehr so lange, wie es gegangen ist, gell? Er kommt nach Nachrichten und Wetter.
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0: Du kannst dich also freuen, wenn er da ist. Ich meine natürlich Tex Warner. Country Musik, traditionelle Country Musik ist angesagt.

0: War schön, nicht? Das sind Def Leppard hier bei Radio NWW. Servus, Feierabend noch bis 20 Uhr. Sind wir gemeinsam unterwegs.
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0: Ja, das ist die halbe Stunde erreicht und da ist natürlich wieder einmal laut und lang.

Ja, lang schon, aber wahnsinnig schön. Ich habe mich richtig auf diesen Titel gefreut und natürlich auf die Band auch. 1978 war das in The Gallery. Das heißt, dieser wunderschöne Song und du weißt, wer jetzt kommt, gell? Hier sind Dire Straits.

0: Ja, du hast recht, den muss man einfach ausspielen. Den kannst du richtig schön genießen. Da ist er jetzt in The Gallery gespielt, hier bei Servus Feierabend. Vielleicht gehörst du zu den Menschen, ich wünsche es dir definitiv nicht, die ab und dann mal Rückenschmerzen haben. Und Rückenschmerzen können davon kommen, weil du dich vielleicht doch ein bisschen zu wenig bewegst. Mädchen, du hast ja eins leiden.
1: Etwa 81% der Menschen hierzulande haben regelmäßig Rückenschmerzen. Bewegung und Sport können dagegen helfen. Doch vielen fehlt einfach die Zeit und die Motivation, wie eine aktuelle Umfrage zum Thema zeigt. Was wir auch im Kleinen tun können, um unseren Rücken etwas Gutes zu tun und Schonhaltung zu vermeiden, weiß Annabelle Kopp.
2: Rückenschmerzen werden oft durch langes Sitzen, Stress oder Bewegungsmangel begünstigt. Häufig spielen auch schwache Muskeln eine Rolle. Wer Schmerzen hat, nimmt zudem oft eine Schonhaltung ein. Genau das ist aber das Problem, sagt Physiotherapeut Professor Joachim Merck.
3: Muskuläre Verspannungen werden dadurch nicht besser und Schmerzen statt weniger oft stärker. Daher ist wichtig, mit gezielten Bewegungen die Verspannungen zu lösen und wenn nötig auch mit Schmerzmitteln oder Wärme dagegen zu arbeiten, um aus den oft unbewussten Schonmechanismen rauszukommen.
2: Für einen gesunden Rücken ist nicht nur die Muskulatur entlang der Wirbelsäule wichtig, sondern der gesamte Rumpf. Besonders die Bauchmuskeln sorgen für Stabilität. Vorbeugen können wir ganz einfach in unserem Alltag.
3: 15 Minuten verteilt auf den ganzen Tag können schon viel bewirken. Was auch hilft, ist das Dauersitzen zu unterbrechen, Treppen zu steigen. Und für manche Jobs sind auch höhenverstellbare Schreibtische sinnvoll.
2: Die Muskulatur will entspannt werden. Und das geht eben mit Bewegung, statt sich bequem auf die Couch oder ins Bett zu legen.
3: Wenn das aber kurzfristig nicht hilft, kann man auch mit Schmerzmitteln helfen. Wirksam und gut verträglich ist zum Beispiel Doc-Ibuprofen-Schmerzgel aus der Apotheke. Das wird dann direkt auf die schmerzende Stelle aufgetragen und wirkt deshalb lokal und gezielt da, wo es notwendig ist. Und wenn dann die Schmerzen bleiben, dann gilt es, die Ursache ärztlich abzuklären.
1: Beim Thema Rückenschmerzen lautet das Motto also immer in Bewegung bleiben. Denn Schonhaltungen und einseitige Belastung verschlimmern die Beschwerden. Weitere Infos gibt's auch unter docgegenschmerzen.de.
0: Und du bist bei Radio NWW Servus Feierabend noch bis 20 Uhr unterwegs.
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0: Und ich kenne dich, du wartest natürlich jetzt wieder auf gute Musik, gell, du hast recht.

Ja, du hast ganz recht, hier wird kräftig eingeheizt. Mindestens musikalisch wird's warm bei dir im Wohnzimmer, im Büro oder wo du auch immer gerade bist, gell? Wenn du im Auto unterwegs bist, fahr vorsichtig. Ich sag's noch einmal und komm vor allem

Es war heute nicht am Zuhören. Nein, definitiv nicht. Er hat mit seiner Frau zusammen ihren persönlichen Fernsehabend. Wie immer am Donnerstag machen sie das, ja. Die Rede ist natürlich von meinem persönlichen Musikcoach Bert Niefel und seine Frau, die Karin, die jetzt ebenfalls vor dem Fernsehen sitzt. Aber er, mein persönlicher Musikcoach, hat gestern gesagt, Jörg, den hier musst du spielen. Hier ist Man for Man.

Ja, ja, du hast die Stimme richtig einsortiert. Das ist Musik von Lou Reed hier bei Radio NW. Servus, Feierabend neigt sich ran. Noch einmal. Servus, Feierabend neigt sich langsam aber sicher dem Ende entgegen. Wenn der Weber nur seine Zunge endlich in den Griff bekommt, gell, das wünschen sich viele. Ja, ich mir ganz ehrlich gesagt auch. Nach 20 Uhr, nach Wetter und Nachrichten, umgekehrt nach Nachrichten und Wetter, gibt's dann den Country Special mit Tex Warner. Traditionelle Country Musik ist angesagt. Also bitte dranbleiben. Dankeschön. Oder vielleicht sogar neu zuschalten.

Morgen gibt's natürlich Servus Feierabend, auch ganz klar. Und morgen gibt's dann noch den Prog-Rock Express, ja, du weißt es. Da ist die progressive Rockmusik zu Hause. Spezielles macht er morgen nicht, aber er spielt ganz einfach gute Musik in diesen Bereichen. Die Rede ist natürlich von Beat Nieffler. So, ich sag ciao, ich mache jetzt auf Feierabend und ich wünsche dir eine schöne.

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1: Die Spritpreise in Deutschland haben ein neues Rekordniveau erreicht. Ein Liter Super E10 kostet im bundesweiten Durchschnitt 2,30 Euro, Diesel 2,42 Euro. Der ADAC erklärt den Anstieg teilweise mit dem höheren Ölpreis und dem Wechselkurs, sieht aber weiteren Klärungsbedarf bei Raffinerien und im Großhandel. Bei Super E10 entfallen rund 1,20 Euro je Liter auf Energiesteuer, CO2-Preis und Mehrwertsteuer. Das entspricht mehr als der Hälfte des Verkaufspreises. Auch in den USA ist Diesel deutlich teurer geworden, während der Krieg in der Ukraine und im Nahen Osten die Energielage belastet. Das Bundesjustizministerium hat zum Internationalen Tag der Demokratie einen Beitrag bei Instagram veröffentlicht. Darin geht es unter anderem um Meinungsfreiheit, Demonstrationen, Podcasts und das Recht, bei Wahlen Einfluss zu nehmen. Der Beitrag warnt davor, dass diese Freiheiten ohne Demokratie verloren gehen könnten. Kritiker halten dem entgegen, dass einige der genannten Beispiele an aktuelle politische Debatten über Meinungsfreiheit, Versammlungen und den Umgang mit oppositionellen Parteien erinnern. Auch Regeln für Online-Angebote und Podcasts stehen derzeit im politischen Fokus. Das Ministerium betont, Demokratie müsse geschützt und verteidigt werden. Der KI-Entwickler OpenAI hat weitere Zwischenfälle aus Tests mit seinen Modellen veröffentlicht. Demnach versuchte ein Modell, selbst erstellte Dateien

0: Friedrich Merz gestellt. In dem Schreiben wird Merz jedoch nicht namentlich genannt. Der Vorgang steht im Mittelpunkt einer aktuellen politischen Debatte über die Geschlossenheit der Union. Die Erklärung trägt nach den vorliegenden Angaben die Formulierung, man stehe gemeinsam mit dem Bundeskanzler. Gleichzeitig sorgt das Fehlen seines Namens für Aufmerksamkeit. Weitere Einzelheiten zu dem Brief wurden zunächst nicht genannt. Die frühere Bundeskanzlerin Angela Merkel hat über den Einfluss großer privater Stiftungen auf die Politik gesprochen. In einem Podcast schilderte sie, dass Bill Gates durch die finanziellen Möglichkeiten seiner Stiftung erheblichen Zugang zu Regierungschefs gehabt habe. Merkel sagte, mit Geld könne auch moralischer Druck auf Regierungen entstehen. Als Beispiel nannte sie die Finanzierung internationaler Impfprogramme. Wenn Deutschland aus ihrer Sicht zu wenig beigetragen habe, sei die Bundesregierung unter Rechtfertigungsdruck geraten. Merkel verwies damit auf die politische Wirkung großer privater Vermögen in globalen Gesundheitsfragen.
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0: Heute Abend bleibt es in unserer gesamten Region trocken. Zwischen den Wolken gibt es noch einzelne Auflockerungen. Die Temperaturen gehen im Laufe des Abends langsam zurück. In der Nacht wird es kühl, bis zum Morgen liegen die Werte bei 9 bis 11 Grad. Morgen wechseln sich Sonne und Wolken ab, es bleibt trocken und am Nachmittag werden 19 bis 20 Grad erreicht. Am Freitag nimmt die Bewölkung wieder zu. Die Sonne kommt nur ab und zu durch, bei 17 bis 19 Grad bleibt es aber überwiegend trocken. Der Samstag wird wieder freundlicher und wärmer. Nach einem kühlen Start gibt es Sonne und Wolken, dazu bis zu 22 Grad. Am Sonntag bleibt es mild mit 21 bis 23 Grad. Dann wechseln sich Wolken und Sonne ab, einzelne kurze Schauer sind möglich.
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2: Hallo und herzlich willkommen zu meinem heutigen Country Special. Ich bin Tex Warner und präsentiere euch heute weitere meiner Lieblingssongs. In all den Jahren kamen ziemlich viele zusammen. Immer, wenn ich in den USA war, trieb ich mich in den Plattengeschäften herum und kaufte die LPs meiner Country-Favoriten. So kamen im Lauf der Jahrzehnte einige Tausend zusammen. Der Harmoniegesang von Jimette Brown und seinen beiden Schwestern Bonnie und Maxine war genial. Sie traten unter dem Namen The Browns auf. Hier sind sie mit Teenex und im Anschluss daran singt Bill Phillips The Outsider. 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

Einer meiner Favoriten war auch Ray Price. Ich habe nahezu alle Alben, die er während seiner langen 60-jährigen Country-Music-Karriere herausbrachte. Er nahm ca. 650 Titel in der Zeit von 1947 bis 2014 auf.

0: Der Text von Your Mother's Prayer erzählt eine Geschichte über eine Person, die gefährliche Ereignisse überlebt, wie einen Autounfall auf der Autobahn oder einen Krieg. Während der Erzähler feststellt, dass die meisten Menschen ihr Überleben auf Lady Luck oder einen Glücksbringer zurückführen, behauptet das Lied, dass der wahre Schutzengel das bescheidene Gebet einer Mutter war. Buck Owens und Eddie Miller hatten den Song geschrieben und Buddy Cagle sang ihn. Den Song Sing Me a Sad Song hatte Vince Stewart geschrieben. Buddy Cagle brachte den Song 1963 in die Country Charts. Es war 1963 auch der erste Song in den Charts für Merle Haggard.
1: 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I tell you what, I'd like to dedicate to all you mothers out there. 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One called Your Mother's Prayer.
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1: Das Lied A Little Bitty Tear erzählt die Geschichte von jemandem, der versucht, sich während einer Trennung mutig und fröhlich zu verhalten, nur um seine wahre Traurigkeit durch eine einzige Träne aufdecken zu lassen. Der gewichtige Schauspieler und Country-Sänger Burl Ives hatte damit einen großen Hit. Auch sein Mary Ann Regrets war sehr beliebt.

Ich erinnere mich gerne an die nächsten drei Songs. Gotta Travel On mit Billy Grammer. Im Song Slowpoke von Haksha Hawkins wartet der Sänger ungeduldig auf seine Partnerin, die ständig zu spät kommt. Slowpoke bedeutet so viel wie Trödler, einer oder eine, die immer recht langsam ist. Und schließlich Skeeter Davis mit Somebody Loves You.

Weitere Songs waren Wall to Wall Love von Bob Galyen, Where the Old Red River Flows von Jimmy Davis und der Kitty Wells Hit Will Your Lawyer Talk to God?

viele Jahre war Hank West Teil meiner Band. Der Münchner Hank West war einer der wenigen deutschen Steelgitarristen, der einen echten amerikanischen Steelgitarrenstil der 50er bis 80er Jahre spielte. Seinen Bühnennamen erhielt er wegen seines Vorbildes, Speedy West. Hier spielt er den Steel Guitar Boogie. Leider verstarb Hank 2017.

I'm my own grandpa ist ein berühmtes komödiantisches Lied, das von Country-Sänger und Banjo-Spieler Grandpa Jones populär gemacht wurde. Es erzählt die verblüffende, aber logisch genaue Geschichte eines Mannes, der durch eine Reihe von Ehen innerhalb einer Familie zu seinem eigenen Großvater wird. Da der Mann der Großvater seines eigenen Bruders und seine Frau die Mutter seiner Großmutter ist, wird der Mann legal sein eigener Großvater. Ich fand den Titel sehr amüsant.

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2: Hier kommen wieder drei Titel hintereinander. My Ears Should Burn von Claude Gray, The Best Years of Your Life von Carl Smith und dann Gibson singt Too Soon

Unter der Slipknot-Technik, auf Deutsch oft als Gleitnote bezeichnet, versteht man eine spezielle Spielweise auf dem Klavier. Der Finger rutscht quasi von einer schwarzen Klaviertaste auf die benachbarte weiße Taste ab. Erfunden und berühmt gemacht wurde dieser Stil von Floyd Kramer in den 1950er und 60er Jahren. Bei dem nächsten Instrumental könnt ihr hören, was ich damit meine. Es heißt »The Waltz You Saved for Me«.

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1: Herzlich willkommen zurück. Es geht weiter mit Tex Warners Country Special und meinen Lieblingssongs. Ich bin Tex Warner und freue mich, dass ihr wieder dabei seid. Mir gefielen die Songs mit einer Rezitation sehr gut. So zum Beispiel Miller's Cave von Bobby Bear und The Locket gesungen von Pat Boone.

Ich hatte mir 1962 eine EP, also eine Single mit 4 Titeln gekauft. Damals wurden sogar relativ viele Country-Schallplatten auch in Deutschland hergestellt. Diese Serie hieß Country and Western Hit Parade und umfasste 8 Schallplatten. Auf dieser Platte war Patsy Cline mit Who Can I Count On und Crazy zu hören. Ebenfalls darauf waren 2 Titel von Kitty Wells, die damals als Queen of Country Music sehr bekannt war. Die beiden Titel hießen Heartbreak USA und There Must Be Another Way to Love.

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1: Dan Gibson war mit I May Never Get to Heaven ständig zu hören.

Shep Woolley verunglimpfte unter seinem alter Ego Ben Colder viele Hits. So auch den Johnny Cash-Hit I Walk the Line No. 2. Während Johnny Cash ernsthaft darüber sang, treu und nüchtern zu bleiben, ist Ben Colders Version die Perspektive eines lustig betrunkenen Mannes.

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1: George Jones war von Anfang an einer meiner Lieblingssänger. Im Laufe der Jahre habe ich von ihm über 100 Alben gesammelt. Hier ist eine Single mit den Titeln A Girl I Used to Know und der B-Seite Big Fool of the Year.

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1: Eine der ersten Singles, die ich mir von den Everly Brothers kaufte, war Temptation.

Mein Cajun-Freund Jimmy C. Newman hatte gerade den Song Good Time Charlie's Got the Blues aufgenommen, als ich ihn 1972 zu Hause in Hendersonville in Tennessee besuchte. Er schenkte mir die Single. Die B-Seite war Wild Rose, ein schöner Song, den Jim Reeves Jahre zuvor veröffentlicht hatte.

0: Mir gefiel die Stimme von Tex Williams sehr gut. Deshalb kaufte ich auch jede seiner Alben, die ich bekommen konnte. Als ich die Geschichte von The Big Man hörte, wollte ich unbedingt die Aufnahme. Aber es gab nur eine Single davon und die war nirgends aufzufinden. Ich hatte zwar eine Aufnahme, die ich vom Radio AFN aufgenommen hatte, aber die Tonqualität war nicht besonders. Erst vor kurzem suchte ich die Single wieder einmal auf eBay und tatsächlich fand ich sie. Hier ist die Geschichte von The Big Man, eine Vater-Sohn-Geschichte, ganz toll vorgetragen von Tex Williams.
1: 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A strange story of ignorance. A man who believed in nothing but himself. He was a great big man with a little bitty mind. Had a great big mouth, you know the kind. 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It made him feel bigger, made him feel tall. After church Sunday morning, some time ago, the unbeliever said, "Son, just watch me put on a show." He cried, "Listen here, people, better lend

drei weitere Songs, die ich gut fand, waren Don't It Make You Wanna Go Home von Bobby Bear, Don't Tell Me Your Troubles von Don Gibson und How Do You Talk to a Baby von Webb Pierce. Die Geschichte von How Do You Talk to a Baby erzählt von einem Ehemann, der eine andere Frau trifft und darüber nachdenkt, seine Familie für sie im Stich zu lassen. Schuldgefühle überholen ihn jedoch, als er sich fragt, wie er seinem kleinen Kind möglicherweise seine Abreise erklären könnte. Welche Worte wird ein Baby verstehen?

I dreamed about Mama last night, wurde von dem legendären Country-Musiker Red Sovine wunderschön vorgetragen. Bekannt für seine tiefe, beruhigende Stimme und sentimentale Rezitationen, beschreibt Red Sovine einen Traum, in dem er mit seiner verstorbenen Mutter wieder vereint wird. Geschrieben hatte Fred Rose den Song ursprünglich für Hank Williams, der ihn unter seinem Pseudonym Luke the Drifter 1951 aufnahm. Es muss 1972 gewesen sein, als ich mit meiner Band Tex Warner and the Western Airs in der US Hart Kaserne in Schwäbisch Gmünd zusammen mit Red Sovine auf der Bühne stand. Für die amerikanischen Soldaten wie auch für mich war der Auftritt eines echten Grand Ole Opry Stars wie Red Sovine der absolute Höhepunkt.

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1: Die Spritpreise in Deutschland haben ein neues Rekordniveau erreicht. Ein Liter Super E10 kostet im bundesweiten Durchschnitt 2,30 Euro, Diesel 2,42 Euro. Der ADAC erklärt den Anstieg teilweise mit dem höheren Ölpreis und dem Wechselkurs, sieht aber weiteren Klärungsbedarf bei Raffinerien und im Großhandel. Bei Super E10 entfallen rund 1,20 Euro je Liter auf Energiesteuer, CO2-Preis und Mehrwertsteuer. Das entspricht mehr als der Hälfte des Verkaufspreises. Auch in den USA ist Diesel deutlich teurer geworden, während der Krieg in der Ukraine und im Nahen Osten die Energielage belastet. Das Bundesjustizministerium hat zum Internationalen Tag der Demokratie einen Beitrag bei Instagram veröffentlicht. Darin geht es unter anderem um Meinungsfreiheit, Demonstrationen, Podcasts und das Recht, bei Wahlen Einfluss zu nehmen. Der Beitrag warnt davor, dass diese Freiheiten ohne Demokratie verloren gehen könnten. Kritiker halten dem entgegen, dass einige der genannten Beispiele an aktuelle politische Debatten über Meinungsfreiheit, Versammlungen und den Umgang mit oppositionellen Parteien erinnern. Auch Regeln für Online-Angebote und Podcasts stehen derzeit im politischen Fokus. Das Ministerium betont, Demokratie müsse geschützt und verteidigt werden. Der KI-Entwickler OpenAI hat weitere Zwischenfälle aus Tests mit seinen Modellen veröffentlicht. Demnach versuchte ein Modell, selbst erstellte Dateien ins Internet hochzuladen, um sie später als Quellen anzugeben. In einem weiteren Fall erfand die Software Daten, die sie nicht finden konnte, und wollte dies zunächst nicht offenlegen. OpenAI berichtet außerdem von Anweisungen, die ein Modell sich selbst hinterließ. Die Vorfälle gehören zu einem neuen Verfahren, mit dem das Unternehmen problematisches Verhalten seiner KI offener dokumentieren will. Hintergrund sind Sorgen, dass leistungsfähige KI-Systeme in bestimmten Situationen gegen die Interessen ihrer Nutzer handeln könnten. Die CDU-Ministerpräsidenten haben sich in einer gemeinsamen Erklärung hinter Bundeskanzler Friedrich Merz gestellt. In dem Schreiben wird Merz jedoch nicht namentlich genannt. Der Vorgang steht im Mittelpunkt einer aktuellen politischen Debatte über die Geschlossenheit der Union. Die Erklärung trägt nach den vorliegenden Angaben die Formulierung, man stehe gemeinsam mit dem Bundeskanzler. Gleichzeitig sorgt das Fehlen seines Namens für Aufmerksamkeit. Weitere Einzelheiten zu dem Brief wurden zunächst nicht genannt. Die frühere Bundeskanzlerin Angela Merkel hat über den Einfluss großer privater Stiftungen auf die Politik gesprochen. In einem Podcast schilderte sie, dass Bill Gates durch die

0: Heute Abend bleibt es in unserer gesamten Region trocken. Zwischen den Wolken gibt es noch einzelne Auflockerungen. Die Temperaturen gehen im Laufe des Abends langsam zurück. In der Nacht wird es kühl, bis zum Morgen liegen die Werte bei 9 bis 11 Grad. Morgen wechseln sich Sonne und Wolken ab, es bleibt trocken und am Nachmittag werden 19 bis 20 Grad erreicht. Am Freitag nimmt die Bewölkung wieder zu. Die Sonne kommt nur ab und zu durch, bei 17 bis 19 Grad bleibt es aber überwiegend trocken. Der Samstag wird wieder freundlicher und wärmer. Nach einem kühlen Start gibt es Sonne und Wolken, dazu bis zu 22 Grad. Am Sonntag bleibt es mild mit 21 bis 23 Grad. Dann wechseln sich Wolken und Sonne ab, einzelne kurze Schauer sind möglich.
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1: Die Spritpreise in Deutschland haben ein neues Rekordniveau erreicht. Ein Liter Super E10 kostet im bundesweiten Durchschnitt 2,30 Euro, Diesel 2,42 Euro. Der ADAC erklärt den Anstieg teilweise mit dem höheren Ölpreis und dem Wechselkurs, sieht aber weiteren Klärungsbedarf bei Raffinerien und im Großhandel. Bei Super E10 entfallen rund 1,20 Euro je Liter auf Energiesteuer, CO2-Preis und Mehrwertsteuer. Das entspricht mehr als der Hälfte des Verkaufspreises. Auch in den USA ist Diesel deutlich teurer geworden, während der Krieg in der Ukraine und im Nahen Osten die Energielage belastet. Das Bundesjustizministerium hat zum Internationalen Tag der Demokratie einen Beitrag bei Instagram veröffentlicht. Darin geht es unter anderem um Meinungsfreiheit, Demonstrationen, Podcasts und das Recht, bei Wahlen Einfluss zu nehmen. Der Beitrag warnt davor, dass diese Freiheiten ohne Demokratie verloren gehen könnten. Kritiker halten dem entgegen, dass einige der genannten Beispiele an aktuelle politische Debatten über Meinungsfreiheit, Versammlungen und den Umgang mit oppositionellen Parteien erinnern. Auch Regeln für Online-Angebote und Podcasts stehen derzeit im politischen Fokus. Das Ministerium betont, Demokratie müsse geschützt und verteidigt werden. Der KI-Entwickler OpenAI hat weitere Zwischenfälle aus Tests mit seinen Modellen veröffentlicht. Demnach versuchte ein Modell, selbst erstellte Dateien ins Internet hochzuladen, um sie später als Quellen anzugeben. In einem weiteren Fall erfand die Software Daten, die sie nicht finden konnte, und wollte dies zunächst nicht offenlegen. OpenAI berichtet außerdem von Anweisungen, die ein Modell sich selbst hinterließ. Die Vorfälle gehören zu einem neuen Verfahren, mit dem das Unternehmen problematisches Verhalten seiner KI offener dokumentieren will. Hintergrund sind Sorgen, dass leistungsfähige KI-Systeme in bestimmten Situationen gegen die Interessen ihrer Nutzer handeln könnten. Die CDU-Ministerpräsidenten haben sich in einer gemeinsamen Erklärung hinter Bundeskanzler Friedrich Merz gestellt. In dem Schreiben wird Merz jedoch nicht namentlich genannt. Der Vorgang steht im Mittelpunkt einer aktuellen politischen Debatte über die Geschlossenheit der Union. Die Erklärung trägt nach den vorliegenden Angaben die Formulierung, man stehe gemeinsam mit dem Bundeskanzler. Gleichzeitig sorgt das Fehlen seines Namens für Aufmerksamkeit. Weitere Einzelheiten zu dem Brief wurden zunächst nicht genannt. Die frühere Bundeskanzlerin Angela Merkel hat über den Einfluss großer privater Stiftungen auf die Politik gesprochen. In einem Podcast schilderte sie, dass Bill Gates durch die finanziellen Möglichkeiten seiner Stiftung erheblichen Zugang zu Regierungschefs gehabt habe. Merkel sagte, mit Geld könne auch moralischer Druck auf Regierungen entstehen. Als Beispiel nannte sie die Finanzierung internationaler Impfprogramme. Wenn Deutschland aus ihrer Sicht zu wenig beigetragen habe, sei die Bundesregierung unter Rechtfertigungsdruck geraten. Merkel verwies damit auf die politische Wirkung großer privater Vermögen in globalen Gesundheitsfragen.
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0: es Sonne und Wolken, dazu bis zu 22 Grad. Am Sonntag bleibt es mild mit 21 bis 23 Grad. Dann wechseln sich Wolken und Sonne ab, einzelne kurze Schauer sind möglich.
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1: Die Spritpreise in Deutschland haben ein neues Rekordniveau erreicht. Ein Liter Super E10 kostet im bundesweiten Durchschnitt 2,30 Euro, Diesel 2,42 Euro. Der ADAC erklärt den Anstieg teilweise mit dem höheren Ölpreis und dem Wechselkurs, sieht aber weiteren Klärungsbedarf bei Raffinerien und im Großhandel. Bei Super E10 entfallen rund 1,20 Euro je Liter auf Energiesteuer, CO2-Preis und Mehrwertsteuer. Das entspricht mehr als der Hälfte des Verkaufspreises. Auch in den USA ist Diesel deutlich teurer geworden, während der Krieg in der Ukraine und im Nahen Osten die Energielage belastet. Das Bundesjustizministerium hat zum Internationalen Tag der Demokratie einen Beitrag bei Instagram veröffentlicht. Darin geht es unter anderem um Meinungsfreiheit, Demonstrationen, Podcasts und das Recht, bei Wahlen Einfluss zu nehmen. Der Beitrag warnt davor, dass diese Freiheiten ohne Demokratie verloren gehen könnten. Kritiker halten dem entgegen, dass einige der genannten Beispiele an aktuelle politische Debatten über Meinungsfreiheit, Versammlungen und den Umgang mit oppositionellen Parteien erinnern. Auch Regeln für Online-Angebote und Podcasts stehen derzeit im politischen Fokus. Das Ministerium betont, Demokratie müsse geschützt und verteidigt werden. Der KI-Entwickler OpenAI hat weitere Zwischenfälle aus Tests mit seinen Modellen veröffentlicht. Demnach versuchte ein Modell, selbst erstellte Dateien ins Internet hochzuladen, um sie später als Quellen anzugeben. In einem weiteren Fall erfand die Software Daten, die sie nicht finden konnte, und wollte dies zunächst nicht offenlegen. OpenAI berichtet außerdem von Anweisungen, die ein Modell sich selbst hinterließ. Die Vorfälle gehören zu einem neuen Verfahren, mit dem das Unternehmen problematisches Verhalten seiner KI offener dokumentieren will. Hintergrund sind Sorgen, dass leistungsfähige KI-Systeme in bestimmten Situationen gegen die Interessen ihrer Nutzer handeln könnten. Die CDU-Ministerpräsidenten haben sich in einer gemeinsamen Erklärung hinter Bundeskanzler Friedrich Merz gestellt. In dem Schreiben wird Merz jedoch nicht namentlich genannt. Der Vorgang steht im Mittelpunkt einer aktuellen politischen Debatte über die Geschlossenheit der Union. Die Erklärung trägt nach den vorliegenden Angaben die Formulierung, man stehe gemeinsam mit dem Bundeskanzler. Gleichzeitig sorgt das Fehlen seines Namens für Aufmerksamkeit. Weitere Einzelheiten zu dem Brief wurden zunächst nicht genannt. Die frühere Bundeskanzlerin Angela Merkel hat über den Einfluss großer privater Stiftungen auf die Politik gesprochen. In einem Podcast schilderte sie, dass Bill Gates durch die finanziellen Möglichkeiten seiner Stiftung erheblichen Zugang zu Regierungschefs gehabt habe. Merkel sagte, mit Geld könne auch moralischer Druck auf Regierungen entstehen. Als Beispiel nannte sie die Finanzierung internationaler Impfprogramme. Wenn Deutschland aus ihrer Sicht zu wenig beigetragen habe, sei die Bundesregierung unter Rechtfertigungsdruck geraten. Merkel verwies damit auf die politische Wirkung großer privater Vermögen in globalen Gesundheitsfragen.
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1: In der Nacht gibt es in unserer Region viele Wolken. Zwischendurch zeigen sich aber auch ein paar Auflockerungen. Es bleibt trocken. Die Temperaturen gehen bis zum Morgen auf 9 bis 11 Grad zurück. Im Tagesverlauf wechseln sich Sonne und Wolken ab. Dazu bleibt es im gesamten Sendegebiet trocken. Am Nachmittag erreichen die Werte 19 bis 20 Grad. Der Wind weht meist nur schwach bis mäßig. Am Freitag dominieren viele Wolken, die Sonne kommt nur gelegentlich zum Zug. Es bleibt aber überwiegend trocken und die Höchstwerte liegen bei 17 bis 19 Grad.

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1: Hallo, schön, dass ich dabei sein darf bei eurem Wochenendstart. 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Also, wir haben eine Verabredung und ich freue mich und ihr hoffentlich auch. 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
1: Die Spritpreise in Deutschland haben ein neues Rekordniveau erreicht. Ein Liter Super E10 kostet im bundesweiten Durchschnitt 2,30 Euro, Diesel 2,42 Euro. Der ADAC erklärt den Anstieg teilweise mit dem höheren Ölpreis und dem Wechselkurs, sieht aber weiteren Klärungsbedarf bei Raffinerien und im Großhandel. Bei Super E10 entfallen rund 1,20 Euro je Liter auf Energiesteuer, CO2-Preis und Mehrwertsteuer. Das entspricht mehr als der Hälfte des Verkaufspreises. Auch in den USA ist Diesel deutlich teurer geworden, während der Krieg in der Ukraine und im Nahen Osten die Energielage belastet. Das Bundesjustizministerium hat zum Internationalen Tag der Demokratie einen Beitrag bei Instagram veröffentlicht. Darin geht es unter anderem um Meinungsfreiheit, Demonstrationen, Podcasts und das Recht, bei Wahlen Einfluss zu nehmen. Der Beitrag warnt davor, dass diese Freiheiten ohne Demokratie verloren gehen könnten. Kritiker halten dem entgegen, dass einige der genannten Beispiele an aktuelle politische Debatten über Meinungsfreiheit, Versammlungen und den Umgang mit oppositionellen Parteien erinnern. Auch Regeln für Online-Angebote und Podcasts stehen derzeit im politischen Fokus. Das Ministerium betont, Demokratie müsse geschützt und verteidigt werden. Der KI-Entwickler OpenAI hat weitere Zwischenfälle aus Tests mit seinen Modellen veröffentlicht. Demnach versuchte ein Modell, selbst erstellte Dateien ins Internet hochzuladen, um sie später als Quellen anzugeben. In einem weiteren Fall erfand die Software Daten, die sie nicht finden konnte, und wollte dies zunächst nicht offenlegen. OpenAI berichtet außerdem von Anweisungen, die ein Modell sich selbst hinterließ. Die Vorfälle gehören zu einem neuen Verfahren, mit dem das Unternehmen problematisches Verhalten seiner KI offener dokumentieren will. Hintergrund sind Sorgen, dass leistungsfähige KI-Systeme in bestimmten Situationen gegen die Interessen ihrer Nutzer handeln könnten. Die CDU-Ministerpräsidenten haben sich in einer gemeinsamen Erklärung hinter Bundeskanzler Friedrich Merz gestellt. In dem Schreiben wird Merz jedoch nicht namentlich genannt. Der Vorgang steht im Mittelpunkt einer aktuellen politischen Debatte über die Geschlossenheit der Union. Die Erklärung trägt nach den vorliegenden Angaben die Formulierung, man stehe gemeinsam mit dem Bundeskanzler. Gleichzeitig sorgt das Fehlen seines Namens für Aufmerksamkeit. Weitere Einzelheiten zu dem Brief wurden zunächst nicht genannt. Die frühere Bundeskanzlerin Angela Merkel hat über den Einfluss großer privater Stiftungen auf die Politik gesprochen. In einem Podcast schilderte sie, dass Bill Gates durch die finanziellen Möglichkeiten seiner Stiftung erheblichen Zugang zu Regierungschefs gehabt habe. Merkel sagte, mit Geld könne auch moralischer Druck auf Regierungen entstehen. Als Beispiel nannte sie die Finanzierung internationaler Impfprogramme. Wenn Deutschland aus ihrer Sicht zu wenig beigetragen habe, sei die Bundesregierung unter Rechtfertigungsdruck geraten. Merkel verwies damit auf die politische Wirkung großer privater Vermögen in globalen Gesundheitsfragen.
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1: In der Nacht gibt es in unserer Region viele Wolken, zwischendurch zeigen sich aber auch ein paar Auflockerungen. Es bleibt trocken. Die Temperaturen gehen bis zum Morgen auf 9 bis 11 Grad zurück. Im Tagesverlauf wechseln sich Sonne und Wolken ab. Dazu bleibt es im gesamten Sendegebiet trocken. Am Nachmittag erreichen die Werte 19 bis 20 Grad. Der Wind weht meist nur schwach bis mäßig. Am Freitag dominieren viele Wolken, die Sonne kommt nur gelegentlich zum Zug. Es bleibt aber überwiegend trocken und die Höchstwerte liegen bei 17 bis 19 Grad. Am Samstag wird es wieder freundlicher. Nach einem kühlen Start mit einstelligen Werten gibt es Sonne und Wolken, dazu bis zu 22 Grad. Am Sonntag wird es noch etwas wärmer. Dann sind 21 bis 23 Grad drin, bei einem Mix aus Wolken und Sonne. Einzelne Schauer sind dabei nicht ganz ausgeschlossen.
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1: Die Spritpreise in Deutschland haben ein neues Rekordniveau erreicht. Ein Liter Super E10 kostet im bundesweiten Durchschnitt 2,30 Euro, Diesel 2,42 Euro.